und seine Wahl zum Parteichef kassiert. Hunderttausende Menschen haben am Pfingstsonntag bei viel Sonne wieder den Karneval der Kulturen gefeiert. Laut Organisatoren kamen rund 770.000 Menschen zu dem bunten Festumzug. Den Karneval der Kulturen gibt es seit 30 Jahren. Mit ihm wird für kulturelle Vielfalt geworben. Die Meisterschaft ist schon in der Tasche, aber der SC Magdeburg tritt in der Handball-Bundesliga trotzdem nicht auf die Bremse. Bei den Rhein-Neckar-Löwen gab es den nächsten Sieg, Endstand 33:30. Die nächsten Nachrichten in einer Stunde. Der Radio SAW Verkehrsservice, der schnellste im SAW-Land. Auf der A14 Halle in Richtung Leipzig liegt zwischen Halle Ost und Gröbers ein totes Tier auf der rechten Spur. Alle Verkehrsmeldungen auch immer aktuell auf radiosaw.de und in unserer App. Gute Fahrt durchs SAW-Land.

Der Radio SAW Verkehrsservice, der schnellste im SAW-Land. Auf der A14 Halle in Richtung Leipzig liegt zwischen Halle Ost und Gröbers ein totes Tier auf der rechten Spur. Alle Verkehrsmeldungen auch immer aktuell auf radiosaw.de und in unserer App. Gute Fahrt durchs SAW-Land.

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1: Ich bin Jana Klonikowski. Die Hoffnungen auf ein schnelles Abkommen zwischen den USA und dem Iran haben einen Dämpfer bekommen. US-Präsident Trump erklärte, er habe seine Unterhändler angewiesen, keine vorschnelle Einigung zu erzielen. Zuvor hatte Trump noch gesagt, dass eine Einigung so gut wie steht. Zu dieser Einigung gehört offenbar die Öffnung der Straße von Hormuz. Das iranische Atomprogramm sollte wohl aus dem Deal ausgeklammert werden. Das war auch bei Trumps Republikanern auf heftige Kritik gestoßen. Kanzler Merz hat den russischen Angriff mit atomwaffenfähigen Raketen auf die Ukraine scharf verurteilt. Dabei hatte es mehrere Tote gegeben. Merz spricht von einer rücksichtslosen Eskalation und Außenminister Wadephul nennt die Angriffe Raketenterror. In Ankara hat die Polizei den Sitz der CHP gestürmt, der größten türkischen Oppositionspartei. Hunderte Beamte drangen mit Tränengas ins Gebäude ein. Parteimitglieder hatten zuvor den Eingang blockiert, Dirk Justus.
2: Es gab 13 Festnahmen. Ein Gericht hatte zuvor die Wahl der gesamten Parteiführung von 2023 für ungültig erklärt. Der Vorwurf, Parteichef Özil hätte damals Druck auf Delegierte ausgeübt. Seit Jahren ist die sozialdemokratische CHP im Visier der Justiz. Von der Partei gibt es Vorwürfe, Präsident Erdogan würde die Richter und Staatsanwälte gezielt gegen die Opposition einsetzen. So sitzt der ehemalige Istanbuler CHP-Bürgermeister İmamoğlu wegen Korruptionsvorwürfen im Gefängnis. Er gilt als wichtigster Rivale Erdogans.
1: In Oberbayern ist am Abend ein Regionalzug mitten auf der Strecke liegen geblieben und musste komplett evakuiert werden. 300 Passagiere wurden in Busse gebracht. Für die Kolonne wurde dann eine Spur der A9 bei Ingolstadt komplett gesperrt. Der Zug war offenbar wegen einer technischen Störung plötzlich stehen geblieben. Der frisch gebackene Meister Magdeburg hat den nächsten Sieg in der Handball-Bundesliga eingefahren. Gegen die Rhein-Neckar-Löwen setzte sich der SCM auswärts mit 33-30 durch. Mercedes-Pilot Kimi Antonelli hat seinen 4. Formel-1-Sieg in Folge gefeiert. Auch beim Großen Preis von Kanada kam der 19-Jährige als Erster ins Ziel. Dahinter folgten Ferrari-Pilot Lewis Hamilton und Max Verstappen im Red Bull. Die nächsten Nachrichten in einer Stunde. Der Radio SAW Verkehrsservice, der schnellste im SAW-Land. Vorsicht bitte auf der B81, Halberstadt in Richtung Magdeburg. Hinter Magdeburg-Sudenburg sind Personen auf der rechten Spur. Hier bitte Vorsicht. Alle Verkehrsmeldungen auch immer aktuell auf radiosaw.de und in unserer App. Gute Fahrt durchs SAW-Land.

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Der Radio SAW Verkehrsservice, der schnellste im SAW-Land. Vorsicht bitte auf der B81, Halberstadt in Richtung Magdeburg. Hinter Magdeburg-Sudenburg sind Personen auf der rechten Spur. Hier bitte Vorsicht. Alle Verkehrsmeldungen auch immer aktuell auf radiosaw.de und in unserer App. Gute Fahrt durchs SAW-Land.

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1: Ich bin Jana Klonikowski. Guten Morgen. Die Hoffnungen auf ein schnelles Abkommen zwischen den USA und dem Iran haben einen Dämpfer bekommen. US-Präsident Trump erklärte, er habe seine Unterhändler angewiesen, keine vorschnelle Einigung zu erzielen. Zuvor hatte Trump noch gesagt, dass eine Einigung so gut wie steht. Zu dieser Einigung gehört offenbar die Öffnung der Straße von Hormuz. Das iranische Atomprogramm sollte wohl aus dem Deal ausgeklammert werden. Das war auch bei Trumps Republikanern auf heftige Kritik gestoßen. Die Ukraine beantragt nach dem massiven russischen Angriff vergangene Nacht eine Dringlichkeitssitzung des UN-Sicherheitsrates. Außenminister Sibiya spricht von Terror gegen die Zivilbevölkerung. Auch Kanzler Merz hatte die Angriffe als rücksichtslose Eskalation verurteilt. Friedensmissionen stehen weltweit unter Druck. Laut dem Friedensforschungsinstitut SIPRI waren zuletzt so wenig UN-Blauhelme oder andere Soldaten in Friedenseinsätzen aktiv wie seit 25 Jahren nicht mehr. Grund dafür ist vor allem fehlendes Geld und die weltpolitische Lage, heißt es. Heftige Kritik an Unionsfraktionschef Jens Spahn. Der CDU-Politiker hat eine Erhöhung des BAföG erstmal ausgeschlossen und kassiert dafür jetzt heftigen Gegenwind von Studierenden. Mehr dazu von Philipp Rösler.
2: Spahn hatte dem Münchner Merkur gesagt, staatliche Leistungen wie das BAföG könne man auf absehbare Zeit nicht erhöhen, jedenfalls nicht, solange die Wirtschaft nicht wachse. Für die Studis sei das, mit Blick auf hohe Mieten und Lebenshaltungskosten, ein Schlag ins Gesicht, so das deutsche Studierendenwerk. Wer an Bildungschancen spare, agiere zukunftsblind. Im Koalitionsvertrag hatten Union und SPD eigentlich eine BAföG-Erhöhung zugesagt.
1: Die Meisterschaft ist schon in der Tasche, aber der SC Magdeburg tritt in der Handball-Bundesliga trotzdem nicht auf die Bremse. Bei den Rhein-Neckar-Löwen gab es den nächsten Sieg, Endstand 33:30. Mercedes-Pilot Kimi Antonelli hat seinen 4. Formel-1-Sieg in Folge gefeiert. Auch beim Großen Preis von Kanada kam der 19-Jährige als Erster ins Ziel. Dahinter folgten Ferrari-Pilot Lewis Hamilton und Max Verstappen im Red Bull. Die nächsten Nachrichten in einer Stunde. Der Radio SAW Verkehrsservice, der schnellste im SAW-Land. Vorsicht bitte auf der B81 Halberstadt in Richtung Magdeburg. Hinter Magdeburg-Sudenburg sind Personen auf der rechten Spur. Hier bitte Vorsicht. Alle Verkehrsmeldungen auch immer aktuell auf radiosaw.de und in unserer App. Gute Fahrt durchs SAW-Land.

Der Radio SAW Verkehrsservice, der schnellste im SAW-Land. Vorsicht bitte auf der B81, Halberstadt in Richtung Magdeburg. Hinter Magdeburg-Sudenburg sind Personen auf der rechten Spur. Hier bitte Vorsicht. Alle Verkehrsmeldungen auch immer aktuell auf radiosaw.de und in unserer App. Gute Fahrt durchs SAW-Land.

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1: Ich bin Jana Klonikowski. Guten Morgen. Die Hoffnungen auf ein schnelles Abkommen zwischen den USA und dem Iran haben einen Dämpfer bekommen. US-Präsident Trump erklärte, er habe seine Unterhändler angewiesen, keine vorschnelle Einigung zu erzielen. Zuvor hatte Trump noch gesagt, dass eine Einigung so gut wie steht. Zu dieser Einigung gehört offenbar die Öffnung der Straße von Hormuz. Das iranische Atomprogramm sollte wohl aus dem Deal ausgeklammert werden. Das war auch bei Trumps Republikanern auf heftige Kritik gestoßen. Die Ukraine beantragt nach den massiven russischen Angriffen vergangene Nacht eine Dringlichkeitssitzung des UN-Sicherheitsrates. Außenminister Sibiya spricht von Terror gegen die Zivilbevölkerung. Auch Kanzler Merz hatte die Angriffe als rücksichtslose Eskalation verurteilt. Friedensmissionen stehen weltweit unter Druck. Laut dem Friedensforschungsinstitut SIPRI waren zuletzt so wenig UN-Blauhelme oder andere Soldaten in Friedenseinsätzen aktiv wie seit 25 Jahren nicht mehr. Grund dafür ist vor allem fehlendes Geld und die weltpolitische Lage, heißt es. In Ankara hat die Polizei den Sitz der CHP gestürmt, der größten türkischen Oppositionspartei. Hunderte Beamte drangen mit Tränengas ins Gebäude ein. Parteimitglieder hatten zuvor den Eingang blockiert, Dirk Justus.
2: Es gab 13 Festnahmen. Ein Gericht hatte zuvor die Wahl der gesamten Parteiführung von 2023 für ungültig erklärt. Der Vorwurf, Parteichef Özil hätte damals Druck auf Delegierte ausgeübt. Seit Jahren ist die sozialdemokratische CHP im Visier der Justiz. Von der Partei gibt es Vorwürfe, Präsident Erdogan würde die Richter und Staatsanwälte gezielt gegen die Opposition einsetzen. So sitzt der ehemalige Istanbuler CHP-Bürgermeister İmamoğlu wegen Korruptionsvorwürfen im Gefängnis. Er gilt als wichtigster Rivale Erdogans.
1: Der frisch gebackene Meister Magdeburg hat den nächsten Sieg in der Handball-Bundesliga eingefahren. Gegen die Rhein-Neckar-Löwen setzte sich der SCM auswärts mit 33-30 durch. Mercedes-Pilot Kimi Antonelli hat seinen 4. Formel-1-Sieg in Folge gefeiert. Auch beim Großen Preis von Kanada kam der 19-Jährige als Erster ins Ziel. Dahinter folgten Ferrari-Pilot Lewis Hamilton und Max Verstappen im Red Bull. Die nächsten Nachrichten in einer Stunde. Der Radio SAW Verkehrsservice, der schnellste im SAW-Land. Auf der A352 Hannover West in Richtung Hannover Nord liegt zwischen Langenhagen-Kaltenweide und dem Dreieck Hannover Nord eine Stoßstange auf der Fahrbahn. Und auf der R14 Halle in Richtung Magdeburg hat es zwischen Halle-Peißen und Halle-Tornau einen Wildunfall gegeben. Alle Verkehrsmeldungen auch immer aktuell auf radiosaw.de und in unserer App. Gute Fahrt durchs SAW-Land.

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Der Radio SAW Verkehrsservice. Der schnellste im SAW-Land. Auf der B81 Halberstadt Richtung Magdeburg bitte aufpassen. Zwischen Magdeburg-Sudenburg und der K1224 sind Personen auf der rechten Spur. Auf der A352 Hannover West Richtung Hannover Nord liegt zwischen Langenhagen-Kaltenweide und dem Dreieck Hannover Nord eine Stoßstange auf der Fahrbahn. In der Gegenrichtung Hannover Nord Richtung Hannover West befindet sich zwischen Hannover Flughafen und Flughafenstraße B522 ein totes Tier auf der rechten Spur. Und auf der A14 Halle Richtung Magdeburg hat es zwischen Halle an der Saale-Peißen und Halle Tornau einen Wildunfall gegeben. Alle Verkehrsmeldungen auch immer aktuell auf radio-saw.de und in unserer App. Gute Fahrt durchs SAW-Land.

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2: Vergangene Woche hat das evangelische Hilfswerk Brot für die Welt den Atlas der Zivilgesellschaft veröffentlicht. Einen Index für die Freiheitsrechte in den Ländern der Erde. Die neue Ausgabe zeigt, nur 3,4% der Weltbevölkerung leben in Ländern, in denen Meinungs-, Versammlungs- und Vereinigungsfreiheit umfassend garantiert sind. Einige demokratische Länder sind nicht mehr im grünen Bereich, darunter Deutschland, Frankreich, Italien und die USA. Autoritäre Akteure gewinnen politisch, wirtschaftlich und medial an Einfluss, sagt Silke Pfeiffer, Referentin für Menschenrechte bei Brot für die Welt.
3: Wir sehen in vielen Ländern, wie Befugnisse von Polizei, von Geheimdiensten ausgebaut werden, auch um Zivilgesellschaft zu kontrollieren. Und wir erleben einen Aufstieg von Rechtsextremen, von autoritären Kräften, die zunehmend international vernetzt sind.
2: Basis für den Atlas der Zivilgesellschaft ist der Civicus Monitor, der unabhängige Datenquellen auswertet. Die Menschenrechtsreferentin von Brot für die Welt ist beunruhigt, dass vermehrt Zweifel an der Zivilgesellschaft geschürt werden.
3: Das hat zum einen natürlich mit gezielten Kampagnen aus dem rechtsextremen Spektrum zu tun. Es besorgt uns aber, dass diese von demokratischen Akteuren zum Teil mehr oder weniger bewusst verstärkt werden.
2: Freiheitsrechte stehen auch in Deutschland unter Druck, sagt das evangelische Hilfswerk Brot für die Welt. Aus der Kirchenredaktion Thorsten Kessler, Radio SAW.
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4: Ich bin Cornelius Dreger. Guten Morgen. Innenminister Dobrindt sieht ein Social-Media-Verbot für Kinder und Jugendliche skeptisch. Gegenüber den Funke-Zeitungen nennt er es schwer durchsetzbar und daher wenig zielführend. Mehr von Jana Klonikowski.
5: Dobrindt sieht die Eltern in der Pflicht, was das Thema Handynutzung von Kindern und Jugendlichen angeht. Das müsse angesichts der Gefahren von Social Media eng begleitet werden. In vielen Ländern wird über ein Social Media Verbot für Kinder und Jugendliche diskutiert, nachdem Australien als erstes Land weltweit eines eingeführt hat. In Deutschland haben sich auch CDU und SPD für ein Verbot für unter 14-Jährige ausgesprochen. Die CSU, zu der auch Dobrindt gehört, hält davon nichts.
4: Die Hoffnungen auf ein schnelles Abkommen zwischen den USA und dem Iran haben einen Dämpfer bekommen. US-Präsident Trump erklärte, er habe seine Unterhändler angewiesen, keine vorschnelle Einigung zu erzielen. Zuvor hatte Trump noch gesagt, dass eine Einigung so gut wie steht. Zu dieser Einigung gehört offenbar die Öffnung der Straße von Hormuz. Das iranische Atomprogramm sollte wohl aus dem Deal ausgeklammert werden. Das war auch bei Trumps Republikanern auf heftige Kritik gestoßen. Die Ukraine beantragt nach den massiven russischen Angriffen in der Nacht zu gestern eine Dringlichkeitssitzung des UN-Sicherheitsrats. Außenminister Sibia spricht von Terror gegen die Zivilbevölkerung. Auch Kanzler Merz hatte die Angriffe als rücksichtslose Eskalation verurteilt. In Ankara hat die Polizei den Sitz der größten türkischen Oppositionspartei CHP gestürmt. Hunderte Beamte setzten Tränengas ein, weil Mitglieder den Eingang blockierten. Ein Gericht hatte CHP-Chef Özil abgesetzt und seine Wahl 2023 kassiert. 13 Parteimitglieder wurden festgenommen. Hunderttausende Menschen haben in Berlin bei viel Sonne wieder den Karneval der Kulturen gefeiert. Laut Organisatoren kamen gestern rund 770.000 Menschen zu dem bunten Festumzug. Den Karneval der Kulturen gibt es seit 30 Jahren. Mit ihm wird für kulturelle Vielfalt geworben. Die Meisterschaft ist schon in der Tasche, aber der SC Magdeburg tritt in der Handball-Bundesliga trotzdem nicht auf die Bremse. Bei den Rhein-Neckar-Löwen gab es den nächsten Sieg, Endstand 33:30. Mercedes-Pilot Kimi Antonelli hat seinen 4. Formel-1-Sieg in Folge gefeiert. Auch beim Großen Preis von Kanada kam der 19-Jährige als Erster ins Ziel. Dahinter folgten Ferrari-Pilot Lewis Hamilton und Max Verstappen im Red Bull.
6: Die nächsten Nachrichten in einer Stunde.
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6: 6.02 Uhr. Schönen guten Morgen. Der Radio SAW Verkehrsservice, der schnellste im SAW-Land. Und aktuell ist nichts los auf den Straßen. Freie Fahrt. Es wird noch geblitzt auf der A2 Richtung Berlin zwischen Allerengersleben und dem Rastplatz Lorkberg. Dann hat uns der Julian was gemeldet. Auf der A10 Richtung Berlin, Blitzer, Höhe Raststätte Michendorf. Lieben Dank fürs Durchgeben. A36 Richtung Braunschweig, Höhe Wernigerode Nord. Geblitzt wird auf der B81 am Ortsausgang Halberstadt Richtung Magdeburg. Dann in Magdeburg in der Walter-Rathenau-Straße, falls ihr da stadtauswärts unterwegs seid. In Leipzig Maximilian-Allee stadtauswärts. In Halle Leipziger Chaussee steht ein Anhänger und am Ortseingang Röderhof Richtung Dingelstedt. Soweit von unserer Seite. Habt ihr noch was gesehen, irgendwas entdeckt, dann klingelt doch gerne mal durch an der kostenfreien Service-Hotline. Das ist die 0800 1 630 630. Geht auch alles per WhatsApp-Nachricht. Die Nummer und alle Infos findet ihr wie immer unter radio-saw.de. Wir wünschen euch jetzt eine gute Fahrt durchs SAW-Land. Boah, heute Morgen schon der Blick aus dem Auto auf dem Weg ins Studio. Traum, Traum, Traum, Sonne. Boah, es war wirklich so schön. Und wir werfen einen Blick aufs Thermometer in Welpsleben bei Arnstein. Da stehen aktuell eine frische 12 Grad auf der Anzeige. Aber mal ehrlich, ne, die Sonne, die ist schon da und damit fühlt sich selbst die Frühschicht direkt ein kleines bisschen besser an, oder? Und heute gibt es im SAW-Land echtes Sommerfeeling. Mal wieder. Viel Sonne, kaum Regen in Sicht, nur über den Harz ziehen hier und da so ein paar harmlose Schönwetterwolken vorbei. Perfektes Wetter also für Balkon, Badesee oder den Feierabend draußen oder den Feiertag genießen. Temperaturen klettern dabei auf wirklich sehr, sehr angenehme 23 bis 28 Grad. Im Harz auf bis zu 22, auf dem Brocken auf rund 16. Und die Aussichten, die sehen wirklich sehr, sehr sonnig aus. Auch in den nächsten Tagen gibt es viel Sonne, paar lockere Wolken, trockenes Wetter. Am Dienstag sind nochmal bis zu 28 Grad drin. Und am Mittwoch maximal 22 Grad. Ein bisschen frischer wird's, aber ey, manche sagen, es wird wieder angenehm.
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6: Ja, und guten Morgen, ihr Frühaufsteher. Und ich sag's euch ehrlich, also ich bin noch ziemlich müde. Oh. Ey, aber wenigstens ist es draußen schon hell und das macht das Ganze irgendwie halb so schlimm. Naja, vielleicht geht's euch ja ähnlich, wenn ihr gerade auf dem Weg zur Frühschicht seid. Egal, ob ihr im Auto sitzt, den ersten Kaffee in der Hand habt oder mit dem Hund unterwegs seid. Oder gerade irgendwo in der Backstube, im Krankenhaus oder draußen auf dem Hof arbeitet. Danke, danke, danke und Riesenrespekt an alle, die jetzt schon wach sind und auch loslegen. Und natürlich will ich wissen, wer ist denn schon auf dem Bein und warum? Schreibt mir gern, schickt mir eine WhatsApp direkt ins Studio, gerne auch als Sprachi. Also gemeinsam wach werden hier bei uns.

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Und irgendwie passt der Song gerade perfekt zu diesem Sonntag, nee Moment, Montagmorgen-Gefühl. Oh mein Gott, ich bin total verwirrt, Leute. Happy Feiertag, happy Montag. Man schaut so ein bisschen verträumt über die Schulter bei dem Song, ne? Alles läuft noch im Ruhemodus, draußen wirkt die Welt gerade, als hätte man sie nochmal auf Snooze gedrückt. Oh, das hat sie jetzt schön gesagt, oder?

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2: 6:30, schönen guten Morgen. Wir schauen auf die Straßen, der Radio-SAW-Verkehrsservice, der schnellste im SAW-Land. Und aktuell ist nichts los. Alles gut, alles frei soweit. Geblitzt wird aber auf der A2 Richtung Berlin zwischen Allerengers.

0: Leben und dem Rastplatz Lorkberg. Dann haben wir die A10 Richtung Berlin, Höhe Raststätte Michendorf. Lieben Dank Julian fürs Durchgeben. Dann haben wir die A36 Richtung Braunschweig, Höhe Wernigerode Nord. B81 am Ortsausgang Halberstadt Richtung Magdeburg. In Magdeburg wird geblitzt, in der Walter-Rathenau-Straße stadtauswärts. In Leipzig kann es teuer werden, in der Maximilian-Allee stadtauswärts. In Halle in der Leipziger Chaussee steht ein Anhänger und am Ortseingang Röderhof Richtung Dingelstädt. So, habt ihr noch was für uns? Stau, Blitzer, irgendwas anderes? Dann ruft uns gerne an unter der kostenfreien Service-Hotline. Das ist die 0801 630 630. Gute Fahrt euch durchs SAW-Land.
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0: Und wir starten in den Morgen rein mit frischen 12 Grad bei euch in Ragösen bei Coswig. Aber die Sonne, die steht schon in den Startlöchern. Die ist schon richtig wild und heiß auf heute. Und es wird auch nochmal richtig sommerlich. Für uns Sommerkinder, ja, ich zähle mich auch dazu. Ich war gestern baden, das war wunderbar. Das wird genau unser Wetter, mal wieder. Freut euch wirklich auf viel Sonne, trockene Luft und Temperaturen zwischen 25 und 30 Grad. Also perfektes Wetter für Freibad, Grillabend oder einfach Vitamin D tanken. Und die Aussichten, die bleiben wirklich freundlich. Morgen wird es nochmal richtig warm mit bis zu 28 Grad, bevor es am Mittwoch ein kleines bisschen entspannter wird. Weniger schwül, ein bisschen frischer, maximal 22 Grad. Eigentlich ziemlich angenehm. Radio SAW ist an. Wer ist mit mir wach? Wer ist mit mir am Start? Meldet euch über WhatsApp. Ich bin Patricia Pickert. Morgen.

Don't worry. Und genau das sagen wir heute Morgen auch. Macht euch keine Sorgen, macht euch keinen Stress, lasst den Pfingstmontag erstmal ganz entspannt anlaufen. Radio Sabines hier um 6.41 Uhr. Schönen Feiertagsmorgen euch. Ja, es ist kurz vor sieben, vielleicht braucht ihr ja auch gerade das, ne? Einen Song, der euch langsam wach macht, ein bisschen gute Laune reinbringt oder euch zumindest motiviert, jetzt schon das Bett zu verlassen. Aber kein Problem, dafür gibt's ja uns. Aber das ist wirklich auch das Coole irgendwie an Musik, ne? So ein Lied läuft an, plötzlich fühlt es sich so an, als ob es einfach leichter ist. Ja, ich kenne das total. Egal, ob ihr schon unterwegs seid, zur Arbeit fahrt, mit dem Hund draußen seid oder gerade erst versucht, die Augen so richtig aufzukriegen. Wir liefern euch auf jeden Fall eure Lieblings-Superhits für den perfekten Start in den Tag. Und gleich gibt's den ganz neuen von Harry Styles, heißt American Girls. Wenn ihr eher Lust habt, so auf 90er, No Doubt mit Don't Speak, gleich hier auch bei uns in der Playlist. 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So, jetzt machen wir aber weiter mit der besten Mischung der meisten Abwechslung. Wir machen euch wach mit Walk.

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7: Ich bin Cornelius Dreger. Guten Morgen. In der Diskussion um ein Social-Media-Verbot für Kinder hat sich Innenminister Dobrindt skeptisch gezeigt. Er halte das für schlecht durchzusetzen und daher für wenig zielführend, so Dobrindt in den Funke-Zeitungen. In einer Umfrage hatten sich zuletzt 2/3 der Deutschen für ein Social-Media-Verbot für unter 14-Jährige ausgesprochen. Auch CDU und SPD zeigen sich bisher, anders als Dobrindts CSU, offen dafür. Auch auf EU-Ebene wird ein Social-Media-Verbot für Kinder gerade geprüft. Ein Abkommen zwischen den USA und dem Iran kommt wohl nicht so schnell wie zunächst gedacht. US-Präsident Trump tritt da jetzt doch wieder auf die Bremse. Jana Klonikowski.
8: Ja, Trump erklärte, er habe seine Unterhändler angewiesen, keine übereilte Vereinbarung zu treffen. Kurz vorher hatte der US-Präsident noch gesagt, eine Einigung stehe kurz bevor und es müssten nur noch letzte Details geklärt werden. Teil dieser Einigung ist offenbar die Öffnung der Straße von Hormuz. Verhandlungen über das umstrittene iranische Atomprogramm wären wohl auf später verschoben worden. Das stieß auch in Trumps eigenen Reihen auf heftige Kritik.
7: Friedensmissionen stehen weltweit unter Druck. Laut dem Friedensforschungsinstitut SIPRI waren zuletzt so wenig UN-Blauhelme oder andere Soldaten in Friedenseinsätzen aktiv wie seit 25 Jahren nicht mehr. Grund dafür ist vor allem fehlendes Geld und die weltpolitische Lage, heißt es. Das lange Pfingstwochenende neigt sich dem Ende zu und das bedeutet vielerorts heute auch wieder volle Straßen. Der ADAC rechnet vor allem heute Nachmittag mit viel Verkehr. Reiserückkehrer kommen dabei vor allem aus dem Süden, aber auch von der Ost- und Nordseeküste. In Könnern im Salzlandkreis hat ein Reihenhaus gebrannt. Ein Kind wurde verletzt und musste ins Krankenhaus. Der Dachstuhl stand vorgestern komplett in Flammen. Das Feuer griff auch aufs Nachbarhaus über. Beide Häuser sind erstmal nicht mehr bewohnbar. Die Feuerwehr war mit knapp 50 Kameraden stundenlang im Einsatz. Die Meisterschaft ist schon in der Tasche, aber der SC Magdeburg tritt in der Handball-Bundesliga trotzdem nicht auf die Bremse. Bei den Rhein-Neckar-Löwen gab es den nächsten Sieg, Endstand 33:30. Bei der Eishockey-WM braucht Deutschland heute unbedingt einen Sieg. Gegner zum Vorrundenabschluss in Zürich ist Großbritannien. Gleichzeitig muss man aber darauf hoffen, dass die Konkurrenz patzt, sonst sieht es schlecht aus fürs Viertelfinale. Die nächsten Nachrichten in einer Stunde.
9: Schönen guten Morgen, es ist 7.02 Uhr, hier ist der Radio SAW Verkehrsservice, das ist der schnellste im SAW-Land und da passiert nichts auf den Straßen, ich drücke hier immer auf aktualisieren, passiert nichts, alles gut, alles frei soweit, aber geblitzt wird noch. Auf der A2 Richtung Berlin zwischen Allerengersleben und dem Rastplatz Lorkberg. Dann haben wir noch einen Anhänger, der steht auf der A36 Richtung Braunschweig, Höhe Wernigerode Nord. B81 am Ortsausgang Halberstadt Richtung Magdeburg. In Magdeburg wird geblitzt in der Walter-Rathenau-Straße, falls ihr stadtauswärts unterwegs seid. Dann kann es teuer werden in Leipzig in der Maximilianallee, auch hier stadtauswärts. In Halle, Leipziger Chaussee, steht ein Anhänger und am Ortseingang Röderhof Richtung Dingelstädt. Das wär's von uns. Habt ihr doch noch was gesehen? Stau, Blitzer, irgendeine Verkehrsbehinderung? Dann klingelt doch gerne mal durch an der kostenfreien Service-Hotline. Das ist die 0801 630 630. Geht auch alles per WhatsApp-Nachricht. Alle Infos und natürlich die Nummer findet ihr unter radio-saw.de. Wir wünschen euch jetzt eine gute Fahrt durchs SAW-Land. Ja, also die Sonne, die knallt jetzt schon ordentlich rein im SRW-Land, auch hier ins Studio durch das Fenster. Und wir legen heute nochmal eine ordentliche Portion Sommer drauf. Bei euch in Görzke, bei Wiesenburg, da zeigt das Thermometer aktuell noch 13 Grad. Ja, morgens noch angenehm frisch, kann man auch noch schön durchlüften, bevor es dann im Laufe des Tages sehr, sehr warm wird. Freut euch wieder auf viel Sonne, trockenes Wetter über den Harz. Da ziehen hier und da so ein paar harmlose, schöne Wetterwolken vorbei. Temperaturen, die steigen auf sommerliche 23 bis 28 Grad heute. Und die sonnige Phase, die lässt uns nicht los. Sie geht erstmal weiter. Auch morgen und am Mittwoch gibt es viel Sonne, paar lockere Wolken, überwiegend trockenes Wetter. Morgen werden nochmal bis zu 28 Grad erreicht, bevor es am Mittwoch mit maximal 22 Grad ein bisschen kühler und damit für viele vielleicht so ein bisschen angenehmer wird.
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9: Guten Morgen, SAW-Land. Es ist kurz nach 7 und ich glaube, das helle Wetter heute Morgen, das hilft uns allen so ein kleines bisschen beim Wachwerden. Also bei mir war das so. Eure Nachrichten, die kommen auf jeden Fall schon ganz, ganz fleißig rein, finde ich richtig gut. Der Dennis, der meldet sich gerade aus dem Frühdienst in der Pflege. Also erstmal ganz viel Respekt dafür und hoffentlich läuft die Schicht entspannt. Axel aus Halberstadt, der hat uns ein Foto von seinem Kaffee geschickt. Boah, ich sag mal so, ich riech den bis hierher. Und Sophie, die ist auch schon wach, allerdings nicht ganz freiwillig. Ihr Mann muss um die Uhrzeit schon Wälder abholzen. Deswegen war die Nacht früh vorbei. Für sie geht's später dann noch in den Spätdienst, so rum. Also ach da, viel Kraft für euren Tag. Meldet euch gern weiter bei WhatsApp und erzählt mal, wo seid ihr gerade unterwegs? Was steht heute bei euch an? Warum seid ihr denn schon wach? Schönen guten Morgen.
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0: ist ein frischer Superhit fürs SAW-Land.
1: One Republic. Need your love.

0: Need Your Love bei Radio SAW. Und wir präsentieren euch die Band übrigens am 19. Juli live auf der Peisnitz in Halle. Ja, das wird richtig gut. Nicht so gut war ich vorhin in der Wochentagsangabe. Ich war ganz schön verwirrt, wirklich. Es war auch noch sehr früh, ja? Sonntag, nee, Moment, Montagmorgengefühl. Oh mein Gott. Ich bin total verwirrt, Leute. Happy Feiertag.
1: Happy Montag.
0: Also falls ihr euch gewundert habt, nein, ich habe keinen Tag verschlafen. Es ist wirklich Montag, Pfingstmontag eben. Naja, aber offenbar bin ich damit nicht allein. Paddy aus Wolfsburg ist auch schon wach aufgrund ihres Hundes. Und
2: ich wünsche euch noch einen schönen Sonntag. Oh nee, nein. Lieber einen schönen Montag, aber es liegt wahrscheinlich am Namen, denn ich heiße auch Patricia. Liebe Grüße ins Studio.
0: Es ist total verwirrend, es muss an dem Namen liegen. Patricia. Wie sieht's bei euch aus? Meldet euch gern weiter rein per WhatsApp. Ich freue mich auf eure Nachrichten. Was macht ihr gerade? Feiertag genießen? Seid ihr schon unterwegs? Erzählt's mir gerne, freue ich mich.

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2: Das erste Handy gab es bereits 1937. So nannte zumindest Paul Schmidt aus Köthen die Taschenlampe, die er damals erfunden hatte. Den Begriff ließ er sich sogar als Warenzeichen schützen.
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1: Es ist Punkt 7:30. Schönen guten Morgen. Der Radio SAW Verkehrsservice, das ist der schnellste im SAW-Land und aktuell ist nichts los. Ihr habt freie Fahrt auf den Straßen. Geblitzt wird aber nicht so schnell unterwegs sein auf der A2 Richtung Berlin zwischen Allerengersleben und dem Rastplatz Lorkberg. Dann wird geblitzt auf der A36 Richtung Braunschweig, Höhe Wernigerode Nord. B81 am Ortsausgang Halberstadt Richtung Magdeburg. In Magdeburg in der Walter-Rathenau-Straße, da steht ein Anhänger, falls ihr stadtauswärts unterwegs seid. In Leipzig wird es teuer, in der Maximilianallee, auch hier stadtauswärts. In Halle, Leipziger Chaussee steht ein Anhänger und am Ortseingang Röderhof Richtung Dingelstedt. Soweit von unserer Seite. Habt ihr doch noch was gesehen? Her damit, einfach anrufen, kostenfrei unter der 0800 1 630.

0: 0160 30 oder ihr schickt uns ganz easy, ganz bequem eine WhatsApp rüber. Alle Infos und natürlich auch die Nummer findet ihr unter radio-saw.de. Kommt gut an.
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0: Also Peggy und Dirk, die sind schon mit dem Rad unterwegs im Harz, haben uns per WhatsApp ein richtig schönes Bild geschickt. Danke und Grüße. Wir werfen dazu auch einen Blick nach Ditfurt im Landkreis Harz. Aktuell zeigt da das Thermometer 14 Grad. Ja, der Pfingstmontag, der bleibt genauso, wie wir ihn lieben, wie wir uns das vorstellen. Viel Sonne, trocken, richtig freundlich im gesamten SAW-Land. Dazu wird es im Laufe des Tages auch richtig warm. Sommerlicher, 23 bis 28 Grad warten da auf uns. Im Harz ein bisschen kühler mit bis zu 22 Grad. Und die Aussichten, die bleiben stabil gut. Auch in den nächsten Tagen bleibt sonnig mit so ein paar lockeren Wolken, meist trockenem Wetter. Morgen sind nochmal bis zu 28 Grad drin, also perfekt für alle, die auch morgen draußen unterwegs sind. Perfekt für die Kids, für die Ferien. So, Radio SAW läuft an eurem Feiertag. Mein Name ist Patricia Pickert. Morgen!

Und wir müssen leider kurz stören. Der Radio SAW Verkehrsservice mit einer Sofortmeldung. Vorsicht auf der A14 zwischen Kolbitz und Tangerhütte. Hier liegen Spanngurte auf der Fahrbahn. Aufpassen. Auf der A14 zwischen Kolbitz und Tangerhütte. Spanngurte auf der Fahrbahn.

0: Pet Shop Boys. Um 7.41 Uhr, schönen guten Morgen, Suburbia, ein Superhit, der uns erzählt, wie toll das ist zwischen Stadt, Alltag. Und ich finde, das hat auch so ein kleiner Hauch von Ferien. Apropos,
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1: Ich bin Cornelius Dreger. Guten Morgen. Innenminister Dobrindt sieht ein Social-Media-Verbot für Kinder und Jugendliche skeptisch. Gegenüber den Funke-Zeitungen nennt er es schwer durchsetzbar und daher wenig zielführend. Mehr von Jana Klonikowski.
2: Dobrindt sieht die Eltern in der Pflicht, was das Thema Handynutzung von Kindern und Jugendlichen angeht. Das müsse, angesichts der Gefahren von Social Media, eng begleitet werden. In vielen Ländern wird über ein Social Media Verbot für Kinder und Jugendliche diskutiert, nachdem Australien als erstes Land weltweit eines eingeführt hat. In Deutschland haben sich auch CDU und SPD für ein Verbot für unter 14-Jährige ausgesprochen. Die CSU, zu der auch Dobrindt gehört, hält davon nichts.
1: Beamte sollen nach dem Willen des wirtschaftsweisen Truger künftig in die gesetzliche Krankenkasse einzahlen. Durch ihre guten Gehälter können sie die Kassen deutlich stärken, sagte er der Neuen Osnabrücker Zeitung. Bisher sind Beamte meist privat versichert. Truger stellte auch in Frage, ob etwa Lehrer oder Professoren überhaupt verbeamtet werden müssen. Noch im Juni berät der Bundestag über die umstrittene Gesundheitsreform. Die Hoffnungen auf ein schnelles Abkommen zwischen den USA und dem Iran haben einen Dämpfer bekommen. US-Präsident Trump erklärte, er habe seine Unterhändler angewiesen, keine vorschnelle Einigung zu erzielen. Zuvor hatte Trump noch gesagt, dass eine Einigung so gut wie steht. Das lange Pfingstwochenende neigt sich dem Ende zu und das bedeutet vielerorts heute auch wieder volle Straßen. Der ADAC rechnet vor allem heute Nachmittag mit viel Verkehr. Reiserückkehrer kommen dabei vor allem aus dem Süden, aber auch von der Ost- und Nordseeküste. Die Polizei im Salzlandkreis ermittelt wegen mehrerer Brände von Autos in Bernburg und Stassfurt. Zunächst brannte in der Nacht auf Samstag ein Fahrzeug in Bernburg. Durch die Hitzeentwicklung sei das Feuer auf ein weiteres Auto übergegriffen. Sachschaden rund 20.000 Euro. Einen Tag später brannten im nahegelegenen Stassfurt zwei Autos. Der Schaden bei diesem Brand wird auf rund 80.000 Euro geschätzt. Die Meisterschaft ist schon in der Tasche, aber der SC Magdeburg tritt in der Handball-Bundesliga trotzdem nicht auf die Bremse. Bei den Rhein-Neckar-Löwen gab es den nächsten Sieg, Endstand 33:30. Mercedes-Pilot Kimi Antonelli hat seinen vierten Formel-1-Sieg in Folge gefeiert. Auch beim Großen Preis von Kanada kam der 19-Jährige als erster ins Ziel. Dahinter folgten Ferrari-Pilot Lewis Hamilton und Max Verstappen im Red Bull. Die nächsten Nachrichten in einer Stunde.
3: Und damit ist es 8.03 Uhr. Schönen guten Morgen, der Radio SAW Verkehrsservice. Das ist der schnellste im SAW-Land und aktuell haben wir nichts für euch. Alles gut, alles frei soweit. Geblitzt wird aber auf der A9 Richtung München zwischen Eisenberg und Bad Klosterlausnitz. Dann haben wir die A36 Richtung Braunschweig, Höhe Wernigerode Nord. Noch ein Anhänger auf der B81 in Halberstadt Richtung Magdeburg. B100 in Mühlbeck Richtung Bitterfeld. In Magdeburg wird noch geblitzt in der Walter-Rathenau-Straße, falls ihr stadtauswärts unterwegs seid. Soweit von uns. Von unserer Seite, habt ihr doch noch was gesehen? Haben wir was vergessen oder übersehen? Dann klingelt doch gerne mal durch an der kostenfreien Service-Hotline. Das ist die 0800 1 630 630. Geht natürlich auch ganz easy, ganz bequem über WhatsApp. Falls ihr die Nummer noch nicht eingespeichert habt, die bekommt ihr unter radio-saw.de. Wir wünschen euch jetzt eine gute Fahrt durchs SAW-Land. Und wir schauen aufs Thermometer in Wandsleben bei Magdeburg. Da zeigt es aktuell 17 Grad. Ja, die Sonne, die ist schon seit heute früh um 5 Uhr am Start. Naja, eigentlich ist sie mit mir um 4.15 Uhr aufgewacht. Und die Sonne, die ist richtig treu. Die bleibt da, lässt uns nicht im Stich. Nein, Sommer im SAW-Land, auch heute wieder. Kaum Regen in Sicht, nur über den Harz. Da ziehen hier und da so ein paar harmlose Schönwetterwolken vorbei. Perfektes Wetter also für Balkon, Badesee oder was auch immer ihr draußen so vorhabt. Temperaturen, die klettern dabei auf angenehme 23 bis 28 Grad, im Harz auf bis zu 22 und auf dem Brocken auf rund 16. Und auch die Aussichten, die bleiben ziemlich sonnig, auch in den nächsten Tagen. Viel Sonne, paar lockere Wolken, trockenes Wetter. Morgen sind noch mal bis zu 28 Grad drin, bevor es am Mittwoch mit maximal 22 Grad ein kleines bisschen frischer wird. Oder, wie manche sagen würden, angenehmer.
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3: Und wir haben es kurz nach 8. Schönen guten Morgen, SAW-Land. Ja, das lange Pfingstwochenende des Mains. Wettertechnisch wirklich komplett gut mit uns, oder? Ganz viel Liebe heute Morgen definitiv an die Sonne da draußen. Das sieht wirklich nach einem Feiertag vom Feinsten aus. Toll. Und ehrlich gesagt, also um die Uhrzeit würde ich an einem freien Tag normalerweise wahrscheinlich noch ganz tief und fest schlafen. Deshalb jetzt die wichtigste Frage des Morgens. Wer ist denn schon wach mit mir? Schreibt mir mal gern bei WhatsApp. Erzählt mal, wo ihr gerade unterwegs seid, was bei euch heute noch ansteht oder ruft einfach durch. Und wir starten jetzt gemeinsam mit ganz viel Energie in euren Pfingstmontag mit Ava Max.

0: Das ist NSYNC.
1: I want you back. Und ich will euch auch hier auf Radio SAW in der Show. Und deshalb habe ich euch gefragt, rede ich hier eigentlich ins Mikro, ins Leere oder ist schon jemand, irgendjemand an diesem Feiertag wach? Und wenn ja, warum? Ist es die Sonne, die durchs Fenster knallt? Ist es die Arbeit, die ruft? Oder seid ihr einfach wie Diana, die sich gemeldet hat?
2: Guten Morgen, liebe Patricia. Nein, du bist nicht allein um diese Zeit und moderierst ins Leere. Ich höre schon seit 5.20 Uhr Radio SRW. Genieße noch den Feiertag, bevor es morgen wieder an die Schippe geht. Ne, ich komme aus Leverkusen. Ja, auch in Leverkusen hört man Radio SRW. Und ich schicke ganz liebe Grüße an euer Team und in meine Heimat Quedlinburg. Macht's gut und genießt den Tag. Tschüss.
1: Cool. Grüße gehen raus nach Leverkusen. Dir auch einen schönen Tag. Und wie sieht's bei den anderen aus? Schickt uns doch gerne eine WhatsApp rüber oder ruft direkt durch. Da geht übrigens die liebe Petra ran. Die freut sich auf euch. Und zu dem Wetter braucht man Sommermusik. Und wer kann das besser ausdrücken als Alvaro Soler? Ich habe ihn jetzt mit Solo Baratti.

In Höhe Raststätte Harz. Hier ist eine ungesicherte Unfallstelle auf allen Fahrspuren. Aufpassen, A7 Richtung Kassel. In Höhe Raststätte Harz. Hier ist eine ungesicherte Unfallstelle auf allen Spuren.

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3: Und wir haben Punkt 8:30. Schönen guten Morgen. Der Radio SAW Verkehrsservice, das ist der schnellste im SAW-Land. Vorsicht auf der A7 Richtung Kassel in Höhe Raststätte Harz. Hier ist eine ungesicherte Unfallstelle auf allen Fahrspuren. Und dann wird noch geblitzt. Langsam unterwegs sein, A9 Richtung München, zwischen Eisenberg und Bad Klosterlausnitz. Auf der A36 Richtung Braunschweig, Höhe Wernigerode Nord. Dann haben wir einen Anhänger auf der B81 in Halberstadt Richtung Magdeburg. B100 wird geblitzt in Mühlberg Richtung Bitterfeld. Und in Magdeburg, Walter-Rathenau-Straße, falls ihr stadtauswärts unterwegs seid, steht ein Anhänger. Soweit von unserer Seite. Falls ihr noch was entdeckt habt, irgendwas gesehen habt, Stau, Blitzer, ruft uns gerne an unter der 0800 1 630 0630. Für alle natürlich kostenfrei. WhatsApp-Nummer und Infos findet ihr auf radiosaw.de. Da könnt ihr uns auch ganz easy einfach eine WhatsApp rüberschicken. Wir wünschen euch jetzt eine gute Fahrt durchs SAW-Land.
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3: Und aktuell starten wir schon mit 19 Grad bei euch in Flemmingen bei Naumburg in den Tag. Ja, die Sonne, die steht schon in den Startlöchern und heute wird's auch richtig sommerlich. Fühlt sich an wie im Sommerurlaub in einem anderen Land. Es ist aber im SAW-Land. Also gibt ganz viel Sonne, trockene Luft, Temperaturen zwischen 25 und 30.

0: 30 Grad. Also perfektes Wetter für Freibad, Grillabend oder einfach mal ein bisschen Vitamin D. Und die Aussichten, die bleiben wirklich sehr, sehr freundlich. Morgen wird es nochmal richtig warm, bis zu 28 Grad, bevor es am Mittwoch ein kleines bisschen entspannter wird. Weniger schwül, ein bisschen, nennen wir es mal, frischer, mit maximal 22 Grad. Ziemlich angenehm.
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0: Ich bin Patricia Fickert. Schönen guten Morgen, Sarah.

Die Verkehrsservice mit einer Sofortmeldung von der A38 Richtung Leipzig zwischen Roßlau und dem Rastplatz Helmetal. Vorsicht, Personen auf der Fahrbahn. A38 Richtung Leipzig zwischen Roßlau und dem Rastplatz Helmetal. Vorsichtig, hier sind Personen auf der Fahrbahn.

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1: Out of the dark. Ganz neu hier bei uns und genau der Titel, der bringt uns jetzt aus dem Halbschatten direkt wieder ins volle Sonnenlicht. Ihr seid bei Radio SAW, schönen guten Morgen. Seid ihr denn wach jetzt so? Also, falls noch nicht so richtig, keine Sorge, wir holen euch ab. Wir machen euch schon noch wach, ja? Gleich geht's hier weiter mit dem nächsten Super zum Wachwerden. Ray, die hat ihren Ehemann übrigens immer noch nicht gefunden. Also, wir bleiben natürlich dran mit Where is my husband? Wir unterstützen natürlich das Ganze, liebe Ray. Und jetzt mal ehrlich, wo ist denn eigentlich das SAW-Land gerade? Wo seid ihr denn alle? Wo ist denn Sachsen-Anhalt? Wo ist Sachsen, Brandenburg, Harz, Niedersachsen? Seid ihr am Start mit mir oder wie sieht's aus? Ah, da kommt ja was.
2: Guten Morgen, hier ist Enrico aus der Altmark. Fahre gerade von Riesa nach Hause, war zum Dart gestern, war eine mega Stimmung, war top. Kann ich jedem empfehlen, zum Dart zu gehen, absolut. Jederzeit wieder gerne. Also nächstes Jahr bin ich wieder in Riesa, definitiv. Schöne Grüße.
1: Grüße zurück, Enrico. Wir gehen jetzt zwar nicht zum Dart, wir gehen aufs Dach. Ja. Mit Nico Santos. Rooftop. Und nehmt das Radio mit. Hier ist Radio SAW. Schönen guten Morgen.

Der Radio SW Verkehrsservice mit einer Sofortmeldung. Vorsicht auf der A2, beide Richtungen zwischen Garbsen und Hannover-Herrenhausen. Hier sind Tiere auf der Fahrbahn. A2, beide Richtungen zwischen Garbsen und Hannover-Herrenhausen. Vorsicht, hier sind Tiere auf der Fahrbahn.

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3: Ich bin Cornelius Dreger. Guten Morgen. Beamte sollten künftig in die gesetzliche Krankenversicherung einzahlen. Das fordert der Wirtschaftsweise Achim Truger in der Neuen Osnabrücker Zeitung. Lukas Auer berichtet.
4: Durch die guten Gehälter der Beamten könne die Kassenlage der gesetzlichen Versicherungen gestärkt werden, sagt Truger. Dass sie da bisher rausgehalten werden, hält er für völlig falsch. Bisher sind Beamte meist privat versichert. Im Juni berät der Bundestag über die umstrittene Gesundheitsreform. Laut Gesetzentwurf müssen gesetzlich Versicherte mit höheren Zuzahlungen für Medikamente rechnen. Außerdem soll die kostenlose Mitversicherung von Familienmitgliedern eingeschränkt werden.
3: In der Diskussion um ein Social-Media-Verbot für Kinder hat sich Innenminister Dobrindt skeptisch gezeigt. Er halte das für schlecht durchzusetzen und daher für wenig zielführend, so Dobrindt in den Funke-Zeitungen. In einer Umfrage hatten sich zuletzt 2/3 der Deutschen für ein Social-Media-Verbot für unter 14-Jährige ausgesprochen. Auch CDU und SPD zeigen sich bisher, anders als Dobrindts CSU, offen dafür. Auch auf EU-Ebene wird ein Social-Media-Verbot für Kinder gerade geprüft. Langsam aber sicher endet das lange Pfingstwochenende und das bringt heute auch wieder Staus auf der Autobahn. Der ADAC rechnet vor allem am Nachmittag mit viel Verkehr. Auch morgen bleibt es voll, weil in Berlin, Brandenburg, Niedersachsen, Bremen und NRW noch einen Tag länger schulfrei ist. Im Kongo breitet sich das Ebola-Virus weiter aus. Inzwischen gibt es schon mehr als 900 Verdachts- und über 200 Todesfälle. Die Weltgesundheitsorganisation hat wegen der Epidemie eine gesundheitliche Notlage von internationaler Tragweite ausgerufen, ihre zweithöchste Alarmstufe. In Könnern im Salzlandkreis hat ein Reihenhaus gebrannt. Ein Kind wurde verletzt und musste ins Krankenhaus. Der Dachstuhl stand vorgestern komplett in Flammen. Das Feuer griff auch aufs Nachbarhaus über. Beide Häuser sind erstmal nicht mehr bewohnbar. Die Feuerwehr war mit knapp 50 Kameraden stundenlang im Einsatz. Die Meisterschaft ist schon in der Tasche, aber der SC Magdeburg tritt in der Handball-Bundesliga trotzdem nicht auf die Bremse. Bei den Rhein-Neckar-Löwen gab es den nächsten Sieg, Endstand 33:30. Die nächsten Nachrichten in einer Stunde.
5: Und es ist 9.03 Uhr. Schönen guten Morgen, der Radio SAW Verkehrsservice. Das ist der schnellste im SAW-Land. Eine Meldung von der A7 Richtung Kassel in Höhe Raststätte Harz. Hier kommt es zu Behinderungen nach einem Unfall. Ansonsten wird noch geblitzt. Auf der A9 Richtung München zwischen Eisenberg und Bad Klosterlausnitz. Dann haben wir die A36 Richtung Braunschweig, Höhe Wernigerode Nord. Auf der B80 Richtung Halle, Kreuzung Teutschental. B81 in Halberstadt Richtung Magdeburg. B100 in Mühlbeck Richtung Bitterfeld. Und noch ein Anhänger steht in Magdeburg in der Walter-Rathenau-Straße stadtauswärts. Das war's, zumindest von unserer Seite. Habt ihr doch noch was gesehen? Stau, Blitzer, irgendwas anderes, was nicht auf die Straßen gehört? Dann klingelt doch gerne mal durch an der kostenfreien Service-Hotline. 0800 1630 630 geht natürlich auch alles per WhatsApp-Nachricht. Die Nummer und alle Infos bekommt ihr unter radio-saw.de. Wir wünschen euch jetzt eine gute Fahrt durchs SAW-Land. Kommt gut an. Ja, die Sonne, die knallt ordentlich rein im SAW-Land. Heute legen wir nochmal eine ordentliche Portion Sommerwetter obendrauf. Bei euch in Flemmingen bei Naumburg, da zeigt das Thermometer aktuell 19 Grad. Ja, und ich sag euch was, da geht noch einiges nach oben. Das Ding, das wird heute definitiv noch ordentlich klettern, das Thermometer. Viel Sonne, trocken bleibt sowieso. Nur überm Harz, da ziehen hier und da so ein paar harmlose Wölkchen vorbei. Wirklich perfektes Wetter draußen. Temperaturen, die steigen auf sommerliche 23 bis 28 Grad. Und die sonnige Phase, die bleibt uns auch erstmal treu. Morgen und Mittwoch auch wieder viel Sonne, paar lockere Wolken, überwiegend trockenes Wetter. Morgen sind nochmal bis zu 28 Grad drin, bevor es am Mittwoch mit maximal 22 Grad ein bisschen kühler wird. Ja, für viele wahrscheinlich sogar wieder richtig angenehm.
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5: Ja, schönen guten Morgen, SAW-Land. Es ist kurz nach neun und ich glaube, viele von euch machen heute genau alles richtig. Die Ersten, sie sitzen schon entspannt beim Frühstück, haben uns sogar Bilder vom Frühstückstisch auf der Terrasse geschickt. Ey, ich werde neidisch, was ist denn das? Sonne, Kaffee, boah, cool. Genau so muss ein Pfingstmontag aussehen. Falls ihr gerade noch im Bett liegt oder langsam erst wach werdet, kein Stress, macht euch gemütlich, ne? Dafür sind die Feiertage doch auch da. So, und wir liefern euch dazu natürlich weiter die beste Mischung mit der meisten Abwechslung. Perfekt für euren entspannten Morgen im SAW-Land. Jetzt gute Laune Mucke vom Purple Disco Machine. Radio.

Abracadabra, der knallt richtig rein, oder? Also spätestens jetzt sind wir alle wach. So, ja, falls ihr heute noch was Cooles mit den Kids unternehmen wollt, falls ihr auf der Suche seid nach einem schönen Ausflug für den freien Tag. Im SAW-Land, da drehen sich heute nicht nur die Feiertage, sondern auch jede Menge historische Mühlenflügel. Ja, mit frischem Brotduft, Familienfesten und richtig viel Nostalgie. Mehr dazu gleich hier bei uns auf Radio SAW im Programm. In der kommenden halben Stunde gibt's nämlich Freddys Familienwelt. Davor noch was zum Ankommen in den Tag. Hier kommt Stressed Out, 21 Pilots.

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4: Und damit ist es 9:30. Schönen guten Morgen. Der Radio SAW Verkehrsservice, der schnellste im SAW-Land. Und es ist nichts los. Ich habe keine Meldung für euch. Ihr habt freie Fahrt, aber nicht zu schnell unterwegs sein. Wird noch geblitzt auf der A9 Richtung München zwischen Eisenberg und Bad Klosterlausnitz. Auf der A36 Richtung Braunschweig, Höhe Wernigerode Nord, steht noch ein Anhänger. Dann auf der B80 Richtung Halle, Kreuzung Teutschental. B81 in Halberstadt Richtung Magdeburg. B100 in Mühlbeck Richtung Bitterfeld. Und in Magdeburg wird noch geblitzt in der Walter-Rathenau-Straße, falls ihr stadtauswärts unterwegs seid. Soweit von unserer Seite. Habt ihr noch was entdeckt, gesehen? Haben wir was übersehen? Habt ihr noch eine Verkehrsbehinderung, Stau oder noch einen Blitzer, dann seid so lieb, ruft uns gerne an, kostenfrei unter der 0801 630 630. Wir wünschen euch jetzt eine gute Fahrt durchs SAW-Land. Und wir schauen nach Grasleben bei Helmstedt. Da haben wir aktuell 20 Grad. Ja, der Pfingstmontag, der bleibt genauso, wie wir ihn lieben. Viel Sonne, trocken, richtig freundlich im gesamten SAW-Land. Dazu wird es im Laufe des Tages auch richtig sommerlich. 23 bis 28 Grad sind drin, im Harz ein bisschen kühler mit bis zu 22 Grad. Und die Aussichten bleiben stabil gut. Auch in den nächsten Tagen bleibt sonnig mit nur so ein paar Wölkchen, meist trockenem Wetter. Morgen sind

0: nochmal bis zu 28 Grad drin. Also perfektes Wetter für all das, was ihr so draußen vorhabt. Ich bin Patricia Pickert. Kommt gut rein in den Feiertag mit uns, mit Radio SAW. Und jetzt Manu Diao und Black Saturday.
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0: Seven Young Cannibals,
1: bei dem man weiß, ja, ist ein wilder Song. She drives me crazy. So, und im SW-Land wartet wieder einiges für euch heute. Was? Das gibt's jetzt.
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3: Überall im SAW-Land erwachen heute zum Mühlentag historische Mühlen wieder zum Leben. In Benzingerode bei Wernigerode zum Beispiel öffnet die historische Wassermühle ihre Türen mit Führungen, frischem Brotduft und Einblicken ins alte Müllerhandwerk. Die Bockwindmühle in Pömmelte bei Schönebeck lädt zum Familienfest mit Kaffeekuchen, Technikschau und drehenden Flügeln ein. Dort erlebt ihr, wie früher Korn gemahlen wurde. In Stofe bei Tangermünde wird mit Live-Musik, regionalen Spezialitäten und Aktionen für Kinder gefeiert. Dazu gibt es natürlich Mühlenführungen. An der Wassermühle Appenrode im Harz wird traditionell gebacken und gemahlen. Besucher schauen den Müllern bei der Arbeit zu und probieren frisches Brot. Und auch die Bockwindmühle in Lindau bei Zerbst macht mit. Mit Schauvorführungen, Leckereien sowie spannenden Geschichten rund um das Müllerleben früherer Zeiten. Mehr Infos zum heutigen Deutschen Mühlentag findet ihr bei uns im Netz.
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1: Gleich perfekte Frühstücksmusik und die kommt von der chilligen Gitarre von Uncle Cracker, Follow Me. Zuerst müssen wir aber auch erstmal aus dem Bett kommen, ne? Das geht ganz gut zu See ya, David Guetta, Beautiful People.

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Der Radio SAW Verkehrsservice mit einer Sofortmeldung. Vorsicht, B180 Richtung Zeitz zwischen dem Abzweig nach Teuchern und Oberkacker. Ungesicherte Unfallstelle, Vorsicht, B180 Richtung Zeitz zwischen dem Abzweig nach Teuchern und Oberkacker. Ungesicherte Unfallstelle.

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5: Ich bin Cornelius Dreger. Guten Tag. Das lange Pfingstwochenende neigt sich dem Ende entgegen und das bedeutet vielerorts heute auch wieder volle Straßen. Der ADAC rechnet vor allem am Nachmittag mit viel Verkehr auf der Autobahn. Silas Quiring.
6: Betroffen sind vor allem Strecken aus dem Süden zurück nach Deutschland, aber auch von der Ost- und Nordseeküste wollen natürlich viele wieder zurück nach Hause. Sprich, es trifft unter anderem die A1, die A5, die A7 und die A8 besonders heftig. Aber auch morgen ist wohl noch einiges los, denn in Berlin, Brandenburg, Bremen, Niedersachsen und NRW ist auch morgen noch schulfrei. Noch längere Ferien haben Sachsen-Anhalt, Bayern und Baden-Württemberg.
5: Beamte sollen nach dem Willen des wirtschaftsweisen Truger künftig in die gesetzliche Krankenkasse einzahlen. Durch ihre guten Gehälter können sie die Kassen deutlich stärken, sagte er der Neuen Osnabrücker Zeitung. Bisher sind Beamte meist privat versichert. Truger stellte auch in Frage, ob etwa Lehrer oder Professoren überhaupt verbeamtet werden müssen. Noch im Juni berät der Bundestag über die umstrittene Gesundheitsreform. Innenminister Dobrindt sieht ein Social-Media-Verbot für Kinder und Jugendliche skeptisch. Gegenüber den Funke-Zeitungen nennt er es schwer durchsetzbar und daher wenig zielführend. Dobrindt plädiert stattdessen für mehr Begleitung durch die Eltern beim Medienkonsum. Friedensmissionen stehen weltweit unter Druck. Laut dem Friedensforschungsinstitut SIPRI waren zuletzt so wenig UN-Blauhelme oder andere Soldaten in Friedenseinsätzen aktiv wie seit 25 Jahren nicht mehr. Grund dafür ist vor allem fehlendes Geld und die weltpolitische Lage, heißt es. Die Polizei im Salzlandkreis ermittelt wegen mehrerer Brände von Autos in Bernburg und Stassfurt. Zunächst brannte in der Nacht auf Samstag ein Fahrzeug in Bernburg. Durch die Hitzeentwicklung sei das Feuer auf ein weiteres Auto übergegriffen. Sachschaden rund 20.000 Euro. Einen Tag später brannten im nahegelegenen Stassfurt zwei Autos. Der Schaden bei diesem Brand wird auf rund 80.000 Euro geschätzt. Die Meisterschaft ist schon in der Tasche, aber der SC Magdeburg tritt in der Handball-Bundesliga trotzdem nicht auf die Bremse. Bei den Rhein-Neckar-Löwen gab es den nächsten Sieg, Endstand 33:30. Die nächsten Nachrichten in einer Stunde.
7: Und damit ist es 10:02 Uhr. Der Radio SAW Verkehrsservice, das ist der schnellste im SAW-Land. Die B180 in Richtung Zeitz. Zwischen dem Abzweig Teuchern und Oberkacker ist noch nach einem Unfall gesperrt. Geblitzt wird noch. Auf der A9 Richtung München zwischen Eisenberg und Bad Klosterlausnitz. Dann haben wir die A36 Richtung Braunschweig, Höhe Wernigerode Nord. Noch ein Anhänger auf der B81 in Halberstadt Richtung Magdeburg. B100 in Mühlbeck Richtung Bitterfeld. Und in Magdeburg wird noch geblitzt in der Walter-Rathenau-Straße stadtauswärts. Soweit von unserer Seite. Habt ihr noch irgendwas zu ergänzen? Dann tut das doch bitte. Das geht kostenlos am Telefon unter der Service-Hotline 0800 1 630 630. Geht auch alles per WhatsApp-Nachricht. Die Nummer, falls ihr die noch nicht habt, die bekommt ihr unter radio-saw.de. Wir wünschen euch jetzt eine gute Fahrt durchs SAW-Land. Und wir schauen aufs Thermometer bei euch in Zinau bei Gardelegen. Da zeigt es aktuell 21 Grad. Jetzt schon so warm? Kann das eigentlich irgendjemand im SAW-Land schon toppen? Es ist kein Geheimnis, es kommt heute mal wieder zu einem wunderschönen Sommertag. Also Ich werde mich da auf gar keinen Fall beschweren, ja. Kaum Regen in Sicht, nur überm Harz ziehen hier und da so ein paar harmlose, schöne Wetterwolken vorbei. Perfektes Wetter also für Balkon, Badesee oder halt einen Feiertag draußen. Temperaturen, die klettern dabei auf angenehme 23 bis 28 Grad. Im Harz auf bis zu 22 und auf dem Brocken auf rund 16. Und die Aussichten, die bleiben ziemlich sonnig. Auch in den nächsten Tagen viel Sonne mit dabei. So ein paar lockere Wolken, trockenes Wetter auch soweit. Morgen sind nochmal bis zu 28 Grad drin, bevor es am Mittwoch mit maximal 22 Grad ein kleines bisschen, da nennen wir es mal, frischer wird. Oder wie manche sagen würden, endlich wieder angenehmer.
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7: Ja Mensch, was für ein Start in den Tag. Ne? Draußen scheint schon ordentlich die Sonne. Heute wird's wieder richtig sommerlich. Und wir liefern euch passend dazu die perfekte Musik für diesen Pfingstmontag. Und die Musik, die ist fast so heiß wie der Grill, der bei vielen später wahrscheinlich wieder angeschmissen wird. Gott, kurz nach 10 und wir reden über Mittagessen. Das gibt's auch nur in der Frühschicht. Aber ey, genauso muss es sein. Wir sind bei euch, wir sind wach und wir nehmen euch mit durch diesen Feiertag.

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0: von Ram hier auf Radio SAW. Ich glaube, ich habe auch meine Religion verloren. Also viele von euch fragen sich eventuell vielleicht auch, was wird denn heute eigentlich so gefeiert? Also klar, es ist Pfingstmontag, ne, der Start auch in die Pfingstferien, aber was steckt denn eigentlich dahinter? Und wisst ihr es?
1: Eigentlich nicht, nein.
2: Pfingsten, ja, da war doch was mit Christi Himmelfahrt und danach war ja Pfingsten. Aber frag mir nicht genau was.
3: Jesus etwas.
4: Weiß ich nicht.
3: Keine Ahnung.
5: Also ist was Christliches, aber ich habe keine Ahnung.
6: Feiertag am Montag und dann hat man ein verlängertes Wochenende.
7: Heiliger Geist wird gefeiert.
8: Irgendwas mit Jesus.
0: Also ich gebe es zu, ich habe gegoogelt. Pfingsten erinnert an die Entstehung der christlichen Kirche und gilt als Feiertag 50 Tage nach Ostern. So, damit sage ich auch offiziell Entschuldigung an meinen Religionslehrer. Ich habe vielleicht an dem Tag nicht ganz so aufmerksam zugehört. Aber sonst immer versprochen.

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6: Gleich 10:30. Wir schauen schon mal auf die Straßen. Der Radio SAW Verkehrsservice, das ist der schnellste im SAW-Land. Die B180 in Richtung Zeitz zwischen dem Abzweig Teuchern und Oberkacker ist noch nach einem Unfall gesperrt. Geblitzt wird noch. Auf der A9 Richtung München zwischen Eisenberg und Bad Klosterlausnitz. Dann haben wir die A36 Richtung Braunschweig, Höhe Wernigerode Nord. Noch ein Anhänger auf der B81 in Halberstadt Richtung Magdeburg. Und die B100 in Mühlbeck Richtung Bitterfeld. Habt ihr noch was gesehen, irgendwas entdeckt, Verkehrsbehinderung, Stau oder noch ein Blitzer? Dann seid so lieb, ruft uns gerne an, kostenfrei unter der 0801 630 630. Wir wünschen euch jetzt eine gute Fahrt durchs SAW-Land.
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6: Und wir starten mit 22 Grad schon in Zörbig bei Köthen in den Tag rein. Ja, die Sonne, die hat heute den Energieboost nochmal deutlich aufgedreht. Die ist wild auf diesen Tag. Fühlt sich fast an wie so im Sommerurlaub in einem anderen Land. Aber es ist das SAW-Land. Wir können das auch. Freut euch auf viel Sonne, trockene Luft, Temperaturen zwischen 25 und 30 Grad. Perfektes Wetter für Freibad, Grillabend oder einfach Vitamin D tanken. Und die Aussichten, die bleiben freundlich. Morgen wird es nochmal richtig warm, bis zu 28 Grad, bevor es dann am Mittwoch ein kleines bisschen kühler wird, kann man das sagen, entspannter wird, weniger schwül, maximal 22 Grad, also eigentlich richtig angenehm. Radio SAW begleitet euch am Pfingstmontag. Ich bin Patricia Wickert. Hallo.

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0: Messi wird es heute eventuell auch auf den Straßen? Radio SAW ist hier. Hi, denn es ist ja Pfingstmontag und wir haben es ja auch vorhin in den Nachrichten gehört, ne, es könnte heute eventuell richtig voll werden auf den Straßen. Ne? Viele sind unterwegs in die Pfingstferien und dann steht man gefühlt ewig stundenlang im Stau. Was macht man da eigentlich so? Wir haben euch mal gefragt.
1: Musik hören, Podcast hören, ja, Dinge, die ich dann im Stau ganz gern mache.
2: Und miteinander Witze erzählen.
3: Wenn es wirklich ein Stehstau ist, dann würde ich irgendwie meine E-Mails machen zum Beispiel. Also arbeiten am Handy.
4: Einfach mal die Ruhe genießen.
5: Wenn wir im Stau stehen, dann rasten eigentlich alle im Auto aus. Also da hätten wir auch gerne selber Tipps.
0: Ausrasten, das finde ich gut. Klingt erstmal nach einem Plan. Zumindest kurzzeitig. Wisst ihr, was ich immer mache? Radio SAW an, Musik lauter. Das können wir jetzt schon mal üben, ja? Mit Am I Wrong. Und aufdrehen.

Der Radio SAW Verkehrsservice mit einer Sofortmeldung. Vorsicht A2 Richtung Berlin zwischen Netzen und Lenin. Ein totes Tier auf der linken und mittleren Spur. A2 Richtung Berlin zwischen Netzen und Lenin. Vorsicht, hier ist ein totes Tier auf der linken und mittleren Spur.

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5: Ich bin Cornelius Dreger. Guten Tag. Beamte sollten künftig in die gesetzliche Krankenversicherung einzahlen. Das fordert der Wirtschaftsweise Achim Truger in der Neuen Osnabrücker Zeitung. Lukas Auer berichtet.
6: Durch die guten Gehälter der Beamten könne die Kassenlage der gesetzlichen Versicherungen gestärkt werden, sagt Truger. Dass sie da bisher rausgehalten werden, hält er für völlig falsch. Bisher sind Beamte meist privat versichert. Im Juni berät der Bundestag über die umstrittene Gesundheitsreform. Laut Gesetzentwurf müssen gesetzlich Versicherte mit höheren Zuzahlungen für Medikamente rechnen. Außerdem soll die kostenlose Mitversicherung von Familienmitgliedern eingeschränkt werden.
5: Langsam aber sicher endet das lange Pfingstwochenende und das bringt heute auch wieder Staus auf der Autobahn. Der ADAC rechnet vor allem am Nachmittag mit viel Verkehr. Besonders betroffen sind die Rückreiserouten aus dem Süden, aber auch von Nord- und Ostsee. Und auch morgen bleibt es voll, weil in Berlin, Brandenburg, Niedersachsen, Bremen und NRW noch ein Tag länger schulfrei ist. Dann mischt sich der Rückreise mit dem Berufsverkehr. In der Koalition gibt's Ärger um mögliche Kürzungen beim Elterngeld. SPD-Fraktionsvize Schmidt sagte dem Spiegel, Familienpolitik dürfe kein Sparposten sein. Auch CDU-Generalsekretär Linnemann warnt vor Einschnitten. Hintergrund: Familienministerin Prien muss in ihrem Etat eine 500 Millionen Euro einsparen. Die Deutsche Bahn freut sich über deutlich mehr Passagiere im Nahverkehr. Im April waren rund 12 Millionen Reisende mehr in den Zügen unterwegs, ein Plus von 10% im Vergleich zum Vorjahr. Vor allem viele Pendler sind wegen der enorm gestiegenen Spritpreise auf die Bahn umgestiegen. In Könnern im Salzlandkreis hat ein Reihenhaus gebrannt. Ein Kind wurde verletzt und musste ins Krankenhaus. Der Dachstuhl stand vorgestern komplett in Flammen. Das Feuer griff auch aufs Nachbarhaus über. Beide Häuser sind erstmal nicht mehr bewohnbar. Die Feuerwehr war mit knapp 50 Kameraden stundenlang im Einsatz. Bei der Eishockey-WM braucht Deutschland heute unbedingt einen Sieg. Gegner zum Vorrundenabschluss in Zürich ist Großbritannien. Gleichzeitig muss man aber darauf hoffen, dass die Konkurrenz patzt. Sonst sieht es schlecht aus fürs Viertelfinale. Die nächsten Nachrichten in einer Stunde.
7: Und damit ist es 11:02 Uhr. Der Radio SAW Verkehrsservice, der schnellste im SAW-Land. Vorsicht auf der A2 Richtung Dortmund. Zwischen Wunstorf-Kohlenfeld und Bad Nenndorf, Vorsicht, hier liegen Fahrzeugteile auf der Fahrbahn. Und Vorsicht auf der A9 Richtung München. Zwischen Niemeck und Kleinmarzehns, hier liegen Gegenstände auf der Fahrbahn. Geblitzt wird auf der A9 Richtung München zwischen Eisenberg und Bad Klosterlausnitz. Dann haben wir die A36 Richtung Braunschweig, Höhe Wernigerode Nord. Auf der B80 wird geblitzt Richtung Halle, Höhe Kreuzung Bennstedt. Auf der B81 in Halberstadt Richtung Magdeburg und B100 in Mühlbeck Richtung Bitterfeld. Habt ihr noch was zu ergänzen? Stau, Blitzer, irgendwas anderes? Dann klingelt doch gerne mal durch an der kostenfreien Service-Hotline. Das ist die 0801 630 630. Geht auch alles per WhatsApp-Nachricht. Nummer und alle Infos gibt's auf radio-saw.de. Wir wünschen euch jetzt eine gute Fahrt durchs SAW-Land. Ja, die Sonne, die knallt jetzt schon ordentlich rein ins SAW-Land zu uns. Und wir legen nochmal eine Schippe drauf heute. Eine Portion Sommerwetter. Bei euch in Weddersleben in Thale zeigt das Thermometer aktuell 23 Grad. Ja, und ich sag's euch, es geht noch nach oben. das Ding, das Thermometer, das wird definitiv noch ordentlich klettern. Viel Sonne mit dabei, trocken bleibt sowieso. Nur über dem Harz ziehen hier und da so ein paar harmlose Schönwetterwolken vorbei. Perfektes Sommerwetter. Temperaturen steigen auf sommerliche 23 bis 28 Grad. Und die sonnige Phase, die bleibt uns erstmal treu. Auch morgen und Mittwoch gibt es viel Sonne, ein paar lockere Wolken, überwiegend trockenes Wetter. Morgen sind nochmal bis zu 28 Grad drin, bevor es am Mittwoch mit maximal 22 Grad ein bisschen kühler wird. Für viele wahrscheinlich sogar wieder richtig angenehm.
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7: Ja, und ganz egal, ob ihr gerade unterwegs seid, chillt, egal was ihr vorhabt, wir begleiten euch durch diesen Feiertag. SAW-Land, seid ihr da? Seid ihr bei mir? Schickt doch gerne mal eine Nachricht ins Studio, da freuen wir uns. Gleich gibt's den neuen Song von Tiffany Harris, Vertigo. Wirklich eine sehr, sehr coole Nummer. Wir haben Snow Patrol gleich mit Shut Your Eyes. Zuerst gibt's entspannte Musik und die kommt von Elton John zusammen mit Britney Spears. Hold Me Closer. Schönen Montag euch!

Vertigo von Tiffany Harris, der ganz neue hier bei uns. Ja, Pfingstferien laufen und ich hoffe, ihr nutzt das lange Wochenende heute auch nochmal ordentlich aus. Falls euch für morgen noch die perfekte Idee für einen Familienausflug fehlt, wir helfen da natürlich gerne nach. Denn bei unseren Radio SAW Freiticket-Ferien gibt es auch morgen wieder Familientickets für ein richtig schönes Erlebnis im SAW-Land. Dieses Mal geht's auf den Baumwipfelpfad in Bad Harzburg. Ja, einmal oben zwischen den Bäumen unterwegs sein, Aussicht genießen, einfach mal rauskommen. Why not? Klingt eigentlich nach einem ziemlich guten Ferientag. Natürlich, falls ihr alle schwindelfrei seid. Also morgen früh um 10 vor 7 bei den Muckefuchs einschalten. Vielleicht seid ihr ja die Nächsten, die wir losschicken. So, wir bleiben in diesem Sommerferiengefühl. Hier kommt Sophia von Alvaro Soler. Sweet.

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2: 11:30 der Radio SAW Verkehrsservice, das ist der schnellste im SAW-Land. Nur eine Meldung, Vorsicht auf der A9 Richtung München, zwischen Niemeck und Kleinmarzehn, hier liegen noch Gegenstände auf der Fahrbahn. Geblitzt wird noch. Auf der A9 Richtung München zwischen Eisenberg und Bad Klosterlausnitz. Dann haben wir die A14 Richtung Dresden zwischen Kolbitz und Wolmirstedt. A36 Richtung Braunschweig, Höhe Wernigerode Nord. B80 Richtung Halle, Höhe Kreuzung Bennstedt. B81 in Halberstadt Richtung Magdeburg. Und B100 in Mühlberg Richtung Bitterfeld. Habt ihr irgendwie noch was entdeckt? Stau, Verkehrsbehinderung oder noch ein Blitzer? Dann seid so lieb, gebt uns kurz Bescheid. Kostenfrei unter 0800 1630 630. Wir wünschen euch jetzt eine gute und entspannte Fahrt durchs SAW-Land.
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2: Und wir schauen zu euch nach Blumenberg bei Wandsleben. Aktuell zeigt das Thermometer da jetzt schon 23 Grad und das wandert noch nach oben. Perfektes Wetter also zum Baden. Bis zu 28 Grad gehen wir nach oben. Im Harz bleibt es bei 22. Und die Aussichten, die bleiben stabil gut. Auch in den nächsten Tagen bleibt sonnig. Paar lockere Wolken mit dabei, meist auch trocken. Morgen sind noch mal bis zu 28 Grad drin. Perfektes Wetter also für all das, was ihr so draußen vorhabt.
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2: Ich bin Patricia Pickert. Schönen Feiertag.

Open Your Heart von Madonna. Und damit sind wir auch schon am Ende dieses schönen Pfingstmontags hier bei Radio SAW angekommen. Nein, natürlich nicht. Der geht noch weiter, zumindest für mich ist jetzt Schluss. Danke, dass ihr mit mir in diesen Feiertag gestartet seid. Mit euren Nachrichten, euren Plänen für die Ferien und ganz viel guter Laune. Genießt das Wetter heute noch ordentlich. Ne? Schnappt euch Sonne, Eis, Freunde oder einfach einen entspannten Platz draußen irgendwo im SAW-Land. Und jetzt übernimmt für euch der Mann, der es eigentlich nur noch schöner machen kann, Eike Lange. Und der begleitet euch weiter durch den Feiertag. Ich bin Patricia Pickert. Macht euch einen richtig schönen Montag. Und wir machen natürlich hier weiter bei Radio SAW. Jetzt mit Without You von The Kid Laroi.

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3: Die weltweit älteste Biermarke heißt Garlei und stammt aus Gardelegen. Seit 1314 wird dieses Bier hier in der Altmark gebraut.
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5: Entspannten Pfingstmontag euch. Wir sorgen für die passende Musik zum schönen Wetter. Gleich zum Beispiel mit Baby Goodbye von DJ Alle Farben. Baby Goodbye. Gute Laune Superhit für euren Montag. Voll ausgespielt nach 12.
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6: In den USA wurde eine Verordnung angestoßen, die die Erforschung und die mögliche Nutzung von Psychedelika gezielt beschleunigen soll. Dazu Apotheker Matthias Arnold.
7: Es geht um das LSD, es geht um das Psilocybin, das was aus diesen Magic Mushrooms stammt. Es geht um MDMA. Das sind also Substanzen, die eine sehr eigenwillige Eigenschaft haben. Es sind keine klassischen Psychopharmaka, es sind sogenannte Psychedelika. Das heißt, sie verändern im Endeffekt die Wahrnehmung, das Denken und auch das Selbstempfinden. Typischerweise werden Sinneseindrücke intensiviert oder auch total verfremdet. Man sieht also Farben, die richtig leuchten, man hört Geräusche. Die Zeit scheint sich zu dehnen oder es beschleunigt abzulaufen. Es verändert sich also auch das Ich-Gefühl.
6: Diese Substanzen greifen in unser Serotoninsystem ein.
7: Und dieses Serotoninsystem, das ist normalerweise da, um Informationen auch im Gehirn, in der Hirnrinde zu filtern. Und die Wirkung von diesen psychedelischen Drogen ist, dass man das Filterfunktion etwas verringert und man dann gefühlt unheimlich viel gleichzeitig erlebt.
6: Die Einnahme dieser Substanzen kann sehr gefährlich sein, aber...
7: Man hat natürlich auch inzwischen mitbekommen, dass es durchaus interessant ist, weil man einerseits sehr viel über die Arbeit des Gehirns lernt und andererseits hat man in einigen Studien jetzt herausgefunden, dass es positive Effekte eventuell gibt bei der Behandlung von posttraumatischen Belastungsstörungen, von schweren depressiven Erkrankungen oder auch von Substanzerkrankungen, also Suchterkrankungen.
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1: Ich bin Cornelius Dreger. Guten Tag. Das lange Pfingstwochenende neigt sich dem Ende entgegen und das bedeutet vielerorts heute auch wieder volle Straßen. Der ADAC rechnet vor allem am Nachmittag mit viel Verkehr auf der Autobahn. Silas Quiring.
2: Betroffen sind vor allem Strecken aus dem Süden zurück nach Deutschland, aber auch von der Ost- und Nordseeküste wollen natürlich viele wieder zurück nach Hause. Sprich, es trifft unter anderem die A1, die A5, die A7 und die A8 besonders heftig. Aber auch morgen ist wohl noch einiges los, denn in Berlin, Brandenburg, Bremen, Niedersachsen und NRW ist auch morgen noch schulfrei. Noch längere Ferien haben Sachsen-Anhalt, Bayern und Baden-Württemberg.
1: Beamte sollen nach dem Willen des wirtschaftsweisen Truger künftig in die gesetzliche Krankenkasse einzahlen. Durch ihre guten Gehälter können sie die Kassen deutlich stärken, sagte er der Neuen Osnabrücker Zeitung. Bisher sind Beamte meist privat versichert. Truger stellte auch in Frage, ob etwa Lehrer oder Professoren überhaupt verbeamtet werden müssen. Noch im Juni berät der Bundestag über die umstrittene Gesundheitsreform. US-Präsident Trump rechnet im Iran-Krieg nicht mehr mit einer schnellen Lösung. Auf seiner Online-Plattform schreibt er, beide Seiten bräuchten Zeit. Am Wochenende hat er einen Deal noch fast für fertig erklärt. Auch die Straße von Hormuz soll wieder frei werden. Dort sitzen hunderte Schiffe fest. In Saudi-Arabien hat die muslimische Pilgerfahrt Hadsch begonnen. Mehr als 1,5 Millionen Gläubige sind dafür nach Mekka gereist. Erschwert wird die Pilgerfahrt durch den Iran-Krieg und das heiße Wetter. Vorhergesagt sind bis zu 47 Grad. Die Polizei im Salzlandkreis ermittelt wegen mehrerer Brände von Autos in Bernburg und Stassfurt. Zunächst brannte in der Nacht auf Samstag ein Fahrzeug in Bernburg. Durch die Hitzeentwicklung sei das Feuer auf ein weiteres Auto übergegriffen. Sachschaden rund 20.000 Euro. Einen Tag später brannten im nahegelegenen Stassfurt 2 Autos. Der Schaden bei diesem Brand wird auf rund 80.000 Euro geschätzt. Genau ein Platz ist noch frei in der Fußball-Bundesliga für die kommende Saison. Und heute Abend entscheidet sich, wer ihn bekommt. Nach dem 0:0 im Relegationshinspiel stehen sich der VfL Wolfsburg und der SC Paderborn heute wieder gegenüber. Los geht's in Paderborn um 8:30. Die nächsten Nachrichten in einer Stunde.
3: 2:40. Hier ist der Radio SAW Verkehrsservice, der schnellste im SAW-Land. A2 Richtung Hannover zwischen Bornstedt und Eilsleben. Aktuell Behinderungen nach einem Unfall im Baustellenbereich. Plant ihr deutlich mehr Zeit ein? 50 Minuten braucht ihr aktuell länger. Ansonsten aber alles klar soweit. Flitzer stehen. Auf der A9 in Richtung München zwischen Eisenberg und Bad Klosterlausnitz. Auf der A14 stehen sie Richtung Dresden zwischen Kolbitz und Wolmirstedt. Auf der A36 wird geblitzt Richtung Braunschweig, Höhe Wernigerode Nord. Auf der A38 stehen sie Richtung Leipzig zwischen Leuna und dem Kreuz Rippachtal. Auf der B80 wird geblitzt in Richtung Halle, Höhe Kreuz Bennstedt. Auf der B81 stehen sie in Halberstadt Richtung Magdeburg und auf der B100 ist noch einer, der steht in Mühlbeck in Richtung Bitterfeld. Habt ihr noch was entdeckt? Staus, Behinderungen, Flitzerblitzer? Dann einfach durchdingeln. Es ist kostenfrei an der Service-Hotline 0800 1 630 630, oder schickt uns eine WhatsApp. Nummer und Infos dazu auf radiosaw.de. Danke. Wir wünschen euch eine gute und sichere Fahrt. 24 angenehme Grad haben wir aktuell bei euch in Ellershell bei Kolbitz. Maximal 28 Grad sind heute drin. Ja, fühlt sich alles nach Sommer an. Dazu eine ganze Menge Sonne auch mit dabei. So ein paar lockere Wolken kann es mal in Richtung Harz geben. Aber es bleibt trocken, Gewitter sind auch nicht in Sicht. Und morgen, der Dienstag, sieht ähnlich aus. Viel Sonne, weniger Wolken. Es besteht nur so ein geringes Schauerrisiko. Also so ein ganz bisschen Nieselei kann es mal geben. Wird aber nicht dolle bei bis zu 30 Grad. Wir kriegen gerade noch eine frische Meldung von den Straßen. Vorsichtig fahren auf der A4 Richtung Erfurt. Zwischen Gotha-Boxberg und Gotha, hier liegen Reifenteile auf der Fahrbahn. Bitte vorsichtig fahren auf der A4 in Richtung Frankfurt. Zwischen Gotha-Boxberg und Gotha, hier liegen Reifenteile auf der Fahrbahn.
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3: Hey zusammen, kommt entspannt durch diesen Pfingstmontag und vielleicht deckt ihr da gerade zusammen den Mittagstisch draußen unterm Sonnenschirm. Einfach herrlich das Wetter. Von uns gibt's passend dazu die beste Mischung und die meiste Abwechslung gleich mit 90er Sound von Michael Jackson, They Don't Care About Us. Von alle Farben gibt's Lieblings-Superhit Baby Goodbye und jetzt für euch ein bisschen Gänsehaut von Welshley Arms, hier Sanctuary.

richtig coole Nummer aus unserem 90er-Stream von Michael Jackson. Radio SAW hier am Pfingstmontag. Wir haben es ganz genau 12.14 Uhr. Lasst euch das Mittagessen schmecken. Wir servieren euch die meisten Superhits. Und wenn ihr heute Mittag mal so ein bisschen Bock auf so ein All-You-Can-Hear-Menü habt, dann klickt euch in unsere Musikwelt. Da gibt es für jede Stimmung den passenden Stream. Zum Beispiel den Relax-Stream. Passt, um einfach mal in der Sonne zu faulenzen. Oder ihr dreht mal richtig auf zu unserem Party-Stream. Passt auch perfekt zur Sonne. Oder ihr gönnt euch mal den Sound der 90er in the Mix. Oder ihr checkt die Neuheiten in der Musikwelt aus. Oder den Weihnachtsstream, wenn ihr schon so ein bisschen Sehnsucht habt und ein bisschen mehr Kälte als Wärme wollt. Oder ihr bleibt einfach hier. Hier gibt's die beste Mischung und die meiste Abwechslung. Gleich aus unserem Neuheiten-Stream Robbie Williams mit All My Life. Vorher 2000er-Sound von Depeche Mode mit Precious. Und jetzt für euch Gracie Abrams mit That's So True. Das gibt's nur bei Radio SAW. 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
2: Im Jagdschloss in den Spiegelsberg.

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1: Halb eins, hier ist der Radio SAW Verkehrsservice, der schnellste im SAW-Land. A2 Richtung Hannover zwischen Bornstedt und Eilsleben, aktuell 50 Minuten Stau nach einem Unfall im Baustellenbereich. Flitzerblitzer stehen auf der A9 Richtung München zwischen Eisenberg und Bad Klosterlausnitz. Auf der A14 Richtung Dresden wird geblitzt zwischen Kolbitz und Wolmirstedt. Auf der A36 stehen sie Richtung Braunschweig, Höhe Wernigerode Nord. Auf der A38 wird geblitzt Richtung Leipzig zwischen Leuna und dem Kreuz Rippachtal. Auf der B80 stehen sie in Richtung Halle, Höhe Kreuz Bennstedt. Auf der B81 in Halberstadt Richtung Magdeburg und auf der B100 in Mühlbeck in Richtung Bitterfeld. Habt ihr mehr? Dann her! Die kostenfreie Service-Hotline ist die 0800 1 630 630. Danke, gute Fahrt euch!
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1: Also wenn ich hier jetzt aus dem Fenster gucke, aus unserem Radio SAW Funkhaus, dann sieht das bestimmt so aus wie bei vielen von euch. Nicht eine Wolke am Himmel. Im Harz, da kann es mal so ein bisschen wolkig werden. Also so ein, zwei Schleierwölkchen können sich da oben am Himmel mal blicken lassen. Aber auch die haben keinen Regen mit dabei. Es bleibt den ganzen Tag heute trocken, bis zu 28 Grad, richtig warm. Aktuell haben wir 23 Grad bei euch in Madel bei Burg. Und auch morgen, der Dienstag, sieht gut aus. Viel Sonne, wenig Wolken, bis zu 30 Grad. So ein bisschen Regen kann mal mit dabei sein. Aber das ist wirklich nur so ein bisschen Tröppelei, nichts Ernstes. Genießt den Pfingstmontag mit der besten Mischung und der meisten Abwechslung. Radio SAW hier. Gleich mit aktueller Musik aus Korea von der K-Pop-Band BTS spielen wir euch Swim. Einen Fußball-Superhit gibt's von Shakira und Fresh Lay Ground mit Waka Waka. Und jetzt für euch der Rag & Bone Man mit Human. Ich bin Eike Lange. Hi.

Die Pfingstferien könnten doch gar nicht schöner sein, oder? Sonne scheint, ist nicht zu kalt, ist nicht zu heiß. Und im Radio, da läuft Lieblingsmusik. Radio SAW hier mit ganz vielen Superhits für euren Pfingstmontag. Gleich zum Beispiel mit einer Powernummer von Benson Boone. Beautiful Things spielen wir euch. In die 90er geht's mit einer Partynummer. Blue Dabadie von Eiffel 65. Aus dem Neuheitenstream gibt's Alex Warren, liebt ihr. Fever Dream. Und vielleicht geht's für euch ja heute auch zu einer Mühle. Das ist Mühlentag im SAW-Land. Viele Mühlen öffnen ihre Pforten und zeigen euch, was so in ihnen steckt. Oft gibt es dazu auch ein Familienprogramm und natürlich auch Leckereien. Eine Liste von den Mühlen im SAW-Land, die euch heute einladen, findet ihr auf radiosaw.de zusammen mit vielen anderen Ausflugstipps. Und hier geht's weiter mit Lily Wood, The Prick und Robin Schulz. Die drei liefern uns jetzt Prayer and See. Schönen Montag euch.

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1: Der Radio SAW Verkehrsservice. Vorsichtig fahren auf der A9 Richtung München zwischen Thurland und Bitterfeld-Wolfen. Hier liegen Gegenstände auf der Fahrbahn. Bitte vorsichtig auf der A9 in Richtung München zwischen Thurland und Bitterfeld-Wolfen. Hier liegen Gegenstände auf allen Fahrspuren. 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
7: Ich bin Cornelius Dreger. Guten Tag. Beamte sollten künftig in die gesetzliche Krankenversicherung einzahlen. Das fordert der Wirtschaftsweise Achim Truger in der Neuen Osnabrücker Zeitung. Lukas Auer berichtet.
8: Durch die guten Gehälter der Beamten könne die Kassenlage der gesetzlichen Versicherungen gestärkt werden, sagt Truger. Dass sie da bisher rausgehalten werden, hält er für völlig falsch. Bisher sind Beamte meist privat versichert. Im Juni berät der Bundestag über die umstrittene Gesundheitsreform. Laut Gesetzentwurf müssen gesetzlich Versicherte mit höheren Zuzahlungen für Medikamente rechnen. Außerdem soll die kostenlose Mitversicherung von Familienmitgliedern eingeschränkt werden.
7: Langsam aber sicher endet das lange Pfingstwochenende und das bringt heute auch wieder Staus auf der Autobahn. Der ADAC rechnet vor allem am Nachmittag mit viel Verkehr. Besonders betroffen sind die Rückreiserouten aus dem Süden, aber auch von Nord- und Ostsee. Und auch morgen bleibt es voll, weil in Berlin, Brandenburg, Niedersachsen, Bremen und NRW noch ein Tag länger schulfrei ist. Dann mischt sich der Rückreise mit dem Berufsverkehr. Die Deutsche Bahn freut sich über deutlich mehr Passagiere im Nahverkehr. Im April waren rund 12 Millionen Reisende mehr in den Zügen unterwegs, ein Plus von 10% im Vergleich zum Vorjahr. Vor allem viele Pendler sind wegen der enorm gestiegenen Spritpreise auf die Bahn umgestiegen. In der Koalition gibt's Ärger um mögliche Kürzungen beim Elterngeld. SPD-Fraktionsvize Schmidt sagte dem Spiegel, Familienpolitik dürfe kein Sparposten sein. Auch CDU-Generalsekretär Linnemann warnt vor Einschnitten. Hintergrund: Familienministerin Prien muss in ihrem Etat eine 500 Millionen Euro einsparen. Nach langer Trockenheit atmen Landwirte in Sachsen-Anhalt auf. Der Bauernverband nennt die Lage erstmal gut. Der Regen der letzten 2 Wochen kam für viele Betriebe zur rechten Zeit. Entscheidend bleibt aber das Wetter der nächsten Wochen. Der Verband warnt, bleibt es kühl und feucht, drohen Schädlinge und Krankheiten. Dazu kommen Sorgen wegen niedriger Getreidepreise bei hohen Kosten. Bei der Eishockey-WM braucht Deutschland heute unbedingt einen Sieg. Gegner zum Vorrundenabschluss in Zürich ist Großbritannien. Gleichzeitig muss man aber darauf hoffen, dass die Konkurrenz patzt. Sonst sieht es schlecht aus fürs Viertelfinale. Die nächsten Nachrichten in einer Stunde.
9: 2 nach 1. Hier ist der Radio SAW Verkehrsservice, der schnellste im SAW-Land. A2 Richtung Hannover zwischen Bornstedt und Eilsleben, aktuell 35 Minuten stockend nach einem Unfall im Baustellenbereich. Und A9 Richtung München zwischen Niemegk und Kleinmarzens, hier steht ein defektes Auto im Baustellenbereich, darum braucht ihr 35 Minuten länger. Am besten umfahrt ihr das Ganze. Flitzer Blitzer. Stehen auf der A14 Richtung Dresden zwischen Kolbitz und Wolmirstedt. Auf der A36 Richtung Braunschweig, Höhe Wernigerode Nord. Auf der A38 wird geblitzt Richtung Leipzig zwischen Leuna und dem Kreuz Rippachtal. Auf der B80 wird geblitzt Richtung Halle, Höhe Kreuz Bennstedt. Und auf der B81 stehen sie in Halberstadt in Richtung Magdeburg. Habt ihr noch mehr gesehen? Staus, Behinderungen, Flitzerblitzer? Dann gerne Bescheid sagen an der kostenfreien Service-Hotline. Das ist die 0800 1630 630 oder schickt uns eine WhatsApp. Nummer und Infos dazu gibt's auf radiosaw.de. Danke, gute Fahrt euch!
10: viel Sonne, so gut wie gar keine Wolken, wenn dann mal so ein paar lockere Wölkchen in Richtung Harz, aber auch das kein großes Thema, bleibt trocken heute. Gewitter gibt's heute auch nicht, bis zu 28 Grad, gut warm. Aktuell haben wir 25 Grad bei euch in Mehringen bei Aschersleben. Morgen der Dienstag bleibt weiter sonnig, so ein paar Wolken sind mit dabei, kann so ein bisschen tröpfeln, aber nichts wirklich Dolles. Bis zu 30 Grad sind morgen am Dienstag nochmal drin. Am Mittwoch wird's ein bisschen kühler, 20 bis 22 Grad, aber weiter freundlich.
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10: Hey zusammen, macht euch einen entspannten Pfingstmontag und denkt dran, heute knallt wieder die Sonne ordentlich drauf auf unsere Wohnungen. Am besten Vorhänge und Rollos zu machen. So ein paar weitere Tipps, damit die Wohnung zu Hause kühl bleibt, gibt's von uns in 10 Minuten. Vorher Lieblings-Superhit Golden aus K-Pop Demon Hunters. Aus unserem 2000er-Stream spielen wir euch One Republic mit Stop and Stare. Und jetzt für euch in der besten Mischung und der meisten Abwechslung Heard and Hearts von Joel Curry im Neck.

0: Sommerfeeling im SAW-Land mit genau der richtigen Musik. Ihr hört die beste Mischung und die meiste Abwechslung gleich mit Lieblings-Superhit Belong Together von Mark Amber. Passt perfekt zur Sonne. Habt einen entspannten Pfingstmontag. Ich hoffe, eure Bude ist nicht zu heiß und heizt sich heute auch nicht zu sehr auf. Das ist ja irgendwie immer so ein bisschen das einzige Problem an diesen schönen warmen Tagen. Ich war jetzt letzte Woche zum Beispiel in Irland. Es waren so täglich 13 Grad mit Regen und Wind. Kommt zurück. Pilot sagt im Flugzeug schon, ja, in Deutschland kuschelige 30 Grad und meine Wohnung, ja, war halt ein Ofen, ne? Geht euch vielleicht gerade ähnlich. Radio SAW-Kollegin Kimberly Klages, du hast mal ein paar Tipps für uns rausgesucht. Wie können wir denn zu Hause die Temperaturen senken?
1: Da gibt es natürlich diese Klassiker wie frühmorgens und spätabends gut durchlüften oder die Fenster den Tag über abdunkeln und ansonsten tagsüber geschlossen halten. Ansonsten hilft es auch, feuchte Tücher aufzuhängen oder einen Wäscheständer mit frisch gewaschener Wäsche aufzustellen. Wenn das Wasser dann nämlich verdunstet, entzieht es der Umgebungsluft Wärme und kühlt so auch den Raum ab.
0: Und wenn es dann doch mal zu schlimm wird, einfach mal für 10 Minuten den Kopf in den Gefrierschrank halten. Oder einfach coole Superhits hören. Hier ist Radio SAW. Gleich die frische Nummer von Somber, Homewrecker. Und jetzt für euch Marlon Rodette mit When the Beat Drops Out. 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
1: Halb zwei. Hier ist der Radio SAW Verkehrsservice, der schnellste im SAW-Land. A2 in Richtung Hannover, zwischen Bornstedt und Alsleben, 20 Minuten Behinderungen nach einem Unfall im Baustellenbereich. A7 Richtung Hamburg, zwischen Hannover-Anderten und dem Kreuz Hannover Ost. Vorsichtig fahren, hier gab es gerade einen Unfall. A9 Richtung München, zwischen Niemegk und Kleinmarzehns, 35 Minuten plus. Hier steckt ein defektes Auto im Baustellenbereich fest. Wenn ihr könnt, umfahrt das Ganze am besten. Die B242 ist in beiden Richtungen zwischen Siebtenfelde und Harzgerode gesperrt. Hier gab es einen Unfall. Umfahrt auch hier bitte. Flitzerblitzer. Stehen auf der A14 Richtung Dresden zwischen Kolbitz und Wolmirstedt. Auf der A36 wird geblitzt Richtung Braunschweig, Höhe Wernigerode Nord. Auf der A38 stehen sie Richtung Leipzig zwischen Leuna und dem Kreuz Ribbachtal. Auf der B80 wird geblitzt in Richtung Halle, Höhe Kreuz Bennstedt. Und auf der B81 stehen sie in Halberstadt Richtung Magdeburg. Habt ihr noch mehr gesehen? Staus, Behinderung, Flitzerblitzer? Dann einfach anrufen an der kostenfreien Service-Hotline. Das ist die 0800 1 630 630. Danke, gute Fahrt euch. Wir werfen mal einen Blick aufs Thermometer bei euch in Pietzpool. Das ist bei Möser. 25 Grad haben wir aktuell bei euch. Bis zu 28 Grad sind heute drin und dazu bleibt es richtig schön. Viel Sonne, wenig Wolken. Wenn, dann mal so ein paar Wolken in Richtung Harz, aber ansonsten bleibt es wirklich klar. Und auch morgen, der Dienstag, sieht richtig gut aus mit viel Sonne, wenig Wolken. So ein bisschen tröppeln kann es über den Tag verteilt mal, aber das wird nicht doll. Bis zu 30 Grad sind drin.
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Das ist euer Pfingstmontag. Mit der besten Mischung und der meisten Abwechslung gleich mit 2000er Sound von Jennifer Lopez mit Let's Get Loud. Sorgt für richtig gute Stimmung für die Pfingstferien in Sachsen-Anhalt. Hier ist Radio SAW und vielleicht seid ihr da gerade in den letzten Zügen vom Mittagessen und macht euch gleich raus an die Sonne. Vielleicht geht's in den Pool, ins Freibad, auf eine kleine Fahrradtour. Viele Reiter unter euch werden sich bestimmt gleich auch wieder auf die Rücken ihrer Pferde schwingen. Und wenn ihr mal sehen wollt, was diese Hafer-Moppets denn früher mal als Arbeitsmaschinen waren, dann macht euch am Wochenende nach Mehringen. Das ist bei Aschersleben. Da ist am Samstag die Landesmeisterschaft im Holzrücken. Da zeigen euch Pferde, wie stark sie sind und ziehen richtig große Baumstämme hin und her. Das haben sie früher bei den Arbeitern mitgeholfen. Hier geht's weiter mit Hosier und Lieblingssuperhit Too Sweet. Entspannten Montag euch mit Radio SAW.

0: diesem Autofahrer der Radio SAW Verkehrsservice mit einer wichtigen Meldung von der A7 Richtung Hamburg. Zwischen der Ausfahrt Mellendorf und Berghof, hier gibt es eine ungesicherte Unfallstelle auf der linken Spur. Bitte vorsichtig fahren auf der A7 Richtung Hamburg. Zwischen der Ausfahrt Mellendorf und Berghof, hier gibt es eine ungesicherte Unfallstelle auf der linken Spur.
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6: Das erste Handy gab es bereits 1937. So nannte zumindest Paul Schmidt aus Köthen die Taschenlampe, die er damals erfunden hatte. Den Begriff ließ er sich sogar als Warenzeichen schützen.
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9: Ich bin Finn Riebesel, Freundlieb. Guten Tag. Langsam aber sicher endet das lange Pfingstwochenende und das bringt heute auch wieder Staus auf der Autobahn. Der ADAC rechnet jetzt am Nachmittag vor allem mit viel Verkehr. Besonders betroffen sind die Rückreiserouten aus dem Süden, aber auch von Nord- und Ostsee. Und auch morgen bleibt es voll, weil in Berlin, Brandenburg, Niedersachsen, Bremen und NRW noch ein Tag länger schulfrei ist. Dann mischt sich der Rückreise mit dem Berufsverkehr. Beamte sollen künftig in die gesetzliche Krankenversicherung einzahlen. Das fordert der Wirtschaftsweise Achim Truger in der Neuen Osnabrücker Zeitung. Lukas Auer mit den Einzelheiten.
10: Durch die guten Gehälter der Beamten könne die Kassenlage der gesetzlichen Versicherungen gestärkt werden, sagt Truger. Dass sie da bisher rausgehalten werden, hält er für völlig falsch. Bisher sind Beamte meist privat versichert. Im Juni berät der Bundestag über die umstrittene Gesundheitsreform. Laut Gesetzentwurf müssen gesetzlich Versicherte mit höheren Zuzahlungen für Medikamente rechnen. Außerdem soll die kostenlose Mitversicherung von Familienmitgliedern eingeschränkt werden.
9: Bundesinnenminister Dobrindt sieht ein Social-Media-Verbot für Kinder und Jugendliche skeptisch. Gegenüber den Funke-Zeitungen nennt er es schwer durchsetzbar und daher wenig zielführend. Dobrindt plädiert stattdessen für mehr Begleitung durch die Eltern beim Medienkonsum. Eine Frau hat in Blankenburg beim Spaziergang eine Würgeschlange entdeckt. Die 23-Jährige hat die 1,80 Meter lange Boa Constrictor gestern im Ortsteil Hainburg gesehen. Die Feuerwehr brachte das Tier zu einer Schlangenfarm. Unklar ist, ob die Schlange ausgebrochen war oder ausgesetzt wurde. Wolfsburg oder Paderborn? Wer spielt nächste Saison in der Fußball-Bundesliga? Das entscheidet sich heute Abend im Relegationsrückspiel. Colin Mock berichtet.
11: Klar ist, der Sieger der Partie spielt nächste Saison in Liga 1. Das Hinspiel in Wolfsburg war nämlich torlos ausgegangen. Deswegen ist der Zweitliga-Dritte aus Paderborn mit heimischer Kulisse im Rücken vielleicht leicht im Vorteil. Aber der Bundesligist hatte mit stabilen Leistungen ja dann zuletzt doch noch den direkten Abstieg verhindert. Außerdem spricht die Statistik für das Team aus dem Oberhaus. Von den bisherigen 26 Duellen setzte sich bis jetzt nur 6-mal der Zweitligist durch.
9: Die nächsten Nachrichten in einer Stunde.
12: 2 nach 2. Hier ist der Radio SAW Verkehrsservice, der schnellste im SAW-Land. A2 Richtung Berlin zwischen Garbsen und Hannover-Herrenhausen. Aufgepasst, hier gibt es eine ungesicherte Unfallstelle auf der linken Spur. A2 in Richtung Hannover zwischen Bornstedt und Alsleben. 25 Minuten stockend nach einem Unfall im Baustellenbereich. A9 Richtung Berlin zwischen Dessau-Süd und Dessau-Ost. Einspurig aktuell wegen eines defekten Fahrzeugs. Plant hier 10 Minuten mehr ein. A9 Richtung München zwischen Niemeck und Kleinmarzehns. 40 Minuten stockend im Baustellenbereich. Hier steckt ein defektes Fahrzeug fest. Bitte umfahrt das Ganze am besten, wenn ihr könnt. Die B242 ist in beiden Richtungen gesperrt zwischen Siebtenfelde und Harzgerode. Grund ist ein Unfall. Flitzerblitzer. Stehen auf der A14 Richtung Dresden zwischen Kolbitz und Wolmirstedt. Auf der A36 Richtung Braunschweig, Höhe Wernigerode Nord. Und auf der A38 in Richtung Leipzig zwischen Leuna und dem Kreuzrippachtal. Habt ihr noch mehr gesehen? Staus, Behinderungen, Flitzerblitzer? Dann einfach kurz durchklingeln. Es ist kostenfrei an der Service-Hotline. Das ist die 0800 1 630 630. Oder schickt uns ein WhatsApp, geht auch. Nummer und Infos dazu auf radio-saw.de. Danke, gute Fahrt euch. Richtig schönes Wetter bei uns im SAW-Land. Viel Sonne, so gut wie keine Wolke am Himmel. In Richtung Harz, da kann es mal so ein bisschen Schleierwolken geben, aber auch die tun uns heute nichts. Regen gibt's nicht, bis zu 28 Grad sind drin. Aktuell haben wir 26 Grad bei euch im Bergzoo bei Elbe-Parey. Heute Nacht Tiefstwerte bei 8 bis 13 Grad. Vielleicht ganz gut zum Durchlüften, bleibt auch trocken. Morgen, der Dienstag, hat weiter viel Sonne im Gepäck, bis zu 30 Grad. Hier und da mal so ein bisschen Regen, aber das ist nur so Tröppelei, nichts Ernstes. Und am Mittwoch wird's dann wieder ein bisschen kühler, maximal 20 bis 22 Grad, aber weiter freundlich.
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12: Und natürlich mit der besten Mischung und der meisten Abwechslung für euren Pfingstmontag liefern wir euch ganz viele Lieblings-Superhits. Gleich für euch zum Beispiel aktuelle Musik von Bruno Mars, I Just Might spielen wir euch. Außerdem geht's in die 90er mit Ace of Base, mit Life is a Flower. Und jetzt für euch aus unserem 2010er-Stream, Imani mit Don't Be So Shy. Habt einen entspannten Wochenstart.

Das ist die beste Mischung, die meiste Abwechslung für euren Pfingstmontag mit Radio SAW im Ohr. Gleich aktuelle Musik von Miles Smith, der dieses Jahr übrigens auch zu uns nach Deutschland kommt. Am 8. Oktober gibt er ein Konzert in Berlin in der Columbia-Halle. Wir spielen euch von ihm Drive Safe, hat er zusammen mit Neil Horan gemacht. Das ist ein irischer Singer-Songwriter, der am gleichen Tag wie Miles in Berlin ein Konzert gibt, aber in der Uber-Arena. Ja, und wer weiß, vielleicht nimmt euch Miles ja mit und schaut mal kurz bei Neil vorbei. Wird bestimmt kuschelig, aber wäre bestimmt auch irgendwie eine Erfahrung. Jetzt für euch The Kid LAROI und Justin Bieber mit Stay. Das sind eure Pfingstferien mit Radio SAW. Und was in den Pfingstferien im SAW-Land so los ist, das hört ihr in einer knappen halben Stunde in Freddys Familienwelt.

Achtung Autofahrer, der Radio SAW Verkehrsservice mit einer wichtigen Meldung von der A9 Richtung Berlin zwischen Bitterfeld-Wolfen und Thurland. Hier steht ein defektes Fahrzeug mit Reifenschaden auf der rechten Spur. Bitte vorsichtig fahren auf der A9 Richtung Berlin zwischen Bitterfeld-Wolfen und Thurland. Hier steht ein defektes Fahrzeug mit Reifenschaden auf der rechten Spur. Euch allen eine gute und sichere Fahrt durchs SAW-Land.

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2: Die schönste Frau des Mittelalters ist Uta von Naumburg. Ihre Statue ist eine von 12 Stifterfiguren im Naumburger Dom und eines der bedeutendsten plastischen Bildwerke der deutschen Gotik.
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1: 2:30. Hier ist der Radio SAW Verkehrsservice, der schnellste im SAW-Land. A2 Richtung Berlin zwischen Garbsen und Hannover-Herrenhausen. Vorsicht, hier kommt es zu Behinderungen auf der linken Spur nach einem Unfall. A2 in Richtung Hannover zwischen Bornstedt und Alsleben. 25 Minuten stockend nach einem Unfall im Baustellenbereich. A7 Richtung Hamburg zwischen Mellendorf und Berghof. Aktuell 10 Minuten stockend nach einem Unfall. A9 Richtung Berlin zwischen Bitterfeld-Wolfen und Thurland. Hier steht ein defektes Fahrzeug auf der rechten Spur. Hat einen Reifenschaden, hier bitte vorsichtig fahren. Weiter A9 Richtung Berlin zwischen Dessau-Süd und Dessau-Ost. Aktuell 30 Minuten Stau nach einem Unfall. A9 Richtung München zwischen Niemeck und Kleinmarzehns. 30 Minuten stockend nach einem Unfall in der Baustelle. Die B185 ist in beiden Richtungen in Höhe Abzweig Zehringen nach einem Unfall gesperrt. Hier ist ein Rettungshubschrauber im Einsatz. Vorsichtig. Die B242 ist in beiden Richtungen zwischen Siebtenfelde und Harzgerode gesperrt nach einem Unfall. Flitzerblitzer. Stehen auf der A14 Richtung Dresden zwischen Kolbitz und Wolmirstedt. Auf der A36 in Richtung Braunschweig, Höhe Wernigerode Nord. Und auf der A38 in Richtung Leipzig zwischen Leuna und dem Kreuzribachtal. Habt ihr mehr? Dann her. Die kostenfreie Service-Hotline ist die 0800 1 630 630. Danke. Gute Fahrt euch.
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1: Fast überall im SAW-Land haben wir die 25 Grad. Aktuell haben wir 26 Grad. Bei euch in Döcklitz bei Obhausen. Bis zu 28 Grad sind heute drin und dazu leistet die Sonne eine ganze Menge mit dazu bei. Denn die scheint ohne Bewölkung. Nur in Richtung Harz, da kann es mal so ein bisschen schleierwolkig werden. Aber keine Angst, Regen gibt es heute nicht. Und auch morgen am Dienstag sieht es gut aus. So ein bisschen Nieselei kann es mal geben. Aber meist bleibt es sonnig und trocken bei bis zu 30 Grad.
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1: Gleich für euch Sommersound aus den 2000ern. Von Stan Four mit Wishing You Well gibt's direkt nach Moth to a Flame von der Swedish House Mafia und The Weeknd.

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1: In der Schürker Feuerstein Arena ist die Sommersaison gestartet. Bei Jump'n'Roll gibt's Action und Familienspaß für jeden. Zusätzlich wird es heute märchenhaft. Das Theater Silberborn zeigt 16 Uhr das Puppentheater Herr Fuchs und Frau Elster. Dabei sorgt ein kleiner frecher Fuchs für ordentlich Chaos im Märchenwald, klaut Fisch, erschreckt Hühner und bringt sogar ein Einhorn durcheinander. Das Puppentheater in der Feuerstein Arena Schürke heute dauert 45 Minuten, ist für Kinder ab 3 Jahren geeignet und kostenlos. Und meldet die Kids jetzt schon fürs Pfingstferienprogramm am Mittwoch in der Künstlerstadt Kalbe in der Altmark an. Beim Stop-Motion-Workshop werden Lego-Figuren zum Leben erweckt. Kinder und Jugendliche zwischen 10 und 14 drehen ihren eigenen Clip. Mit Lego, Fotos und kreativen Ideen entstehen spannende Mini-Abenteuer. Ganz nebenbei lernt ihr, wie Animation funktioniert und wie aus vielen Einzelbildern ein echter Film wird. Der Workshop am Mittwoch 14:30 in Kalbe ist kostenlos.
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1: Kygo featuring Khalid und Griffin. Save my love.

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6: Ich bin Finn Riebesel, Freund lieb. Guten Tag. Das lange Pfingstwochenende neigt sich so langsam dem Ende entgegen und das bedeutet vielerorts heute auch wieder volle Straßen. Der ADAC rechnet vor allem jetzt am Nachmittag mit viel Verkehr auf der Autobahn. Silas Quiring.
7: Betroffen sind vor allem Strecken aus dem Süden zurück nach Deutschland, aber auch von der Ost- und Nordseeküste wollen natürlich viele wieder zurück nach Hause. Sprich, es trifft unter anderem die A1, die A5, die A7 und die A8 besonders heftig. Aber auch morgen ist wohl noch einiges los, denn in Berlin, Brandenburg, Bremen, Niedersachsen und NRW ist auch morgen noch schulfrei. Noch längere Ferien haben Sachsen-Anhalt, Bayern und Baden-Württemberg.
6: In Halle ist eine 20-Jährige bei einem Motorradunfall ums Leben gekommen. Die junge Frau krachte gestern mit ihrer Maschine gegen eine Wand. Rettungskräfte versuchten noch, sie wieder zu beleben, vergeblich. Wie es zu dem Unfall kam, ist noch unklar, die Polizei ermittelt. Zum Tag der vermissten Kinder startet das Bundeskriminalamt heute die Kampagne Spurlos verschwunden. Dabei wird gezielt um Mithilfe bei 6 ungelösten Vermisstenfällen gebeten. Mehr von Hanna Messerschmidt.
8: Im Mittelpunkt stehen 6 Kinder und Jugendliche, die zwischen 1985 und 2021 verschwunden sind, und zwar meist bei ganz alltäglichen Situationen. Auf dem Nachhauseweg, beim Einkaufen oder bei einem Ausflug. Allein letztes Jahr gab es in Deutschland fast 109.000 Vermisstenfälle. Die meisten Kinder tauchen schnell wieder auf, manche aber bleiben für immer verschwunden. Das BKA hofft jetzt auf Hinweise aus der Bevölkerung. Oft sei eine kleine Beobachtung entscheidend.
6: Beamte sollen in die gesetzliche Krankenversicherung einzahlen. Das fordert der Wirtschaftsweise Truger in der Neuen Osnabrücker Zeitung. Durch ihre hohen Gehälter könnten sie die Kassen stärken. Bisher sind die meisten Beamten privat versichert. Russland überzieht die Ukraine weiter mit schweren Angriffen. Diesmal hat es vor allem den Süden getroffen. In der Region Cherson sind mindestens 2 Menschen gestorben. Auch Russland meldet Tote. In der Region Belgorod sollen 2 Männer durch ukrainische Angriffe ums Leben gekommen sein. Wer sichert sich das letzte Ticket für die kommende Saison in der Fußball-Bundesliga? Die Frage wird heute Abend in Paderborn beantwortet. Der SC empfängt den VfL Wolfsburg. Im Hinspiel der Relegation waren keine Tore gefallen. Anpfiff ist um 20.30 Uhr. Die nächsten Nachrichten in einer Stunde.
9: 3 nach 3. Hier ist der Radio SAW Verkehrsservice, der schnellste im SAW-Land. A2 in Richtung Hannover zwischen Bornstedt und Alsleben, 25 Minuten stockend nach einem Unfall im Baustellenbereich. A2 in Richtung Dortmund zwischen dem Kreuz Wolfsburg-Königslutter und Braunschweig-Ost dauert es aktuell 20 Minuten länger. Hier stockt es nach einem Unfall. A2 in Richtung Berlin zwischen Garbsen und Hannover-Herrenhausen. Vorsichtig fahren, hier gab es einen Unfall auf der linken Spur. A9 Richtung Berlin zwischen Thurland und Dessau-Ost, 50 Minuten Stau nach einem Unfall. A9 Richtung München zwischen Niemeck und Kleinmarzehns, 10 Minuten stockend nach einem Unfall im Baustellenbereich. A36 Richtung Braunschweig, zwischen Wernigerode-Mitte und Wernigerode-Nord, 20 Minuten stockend, hier ist eine Baustelle. Die BR-185 ist in beiden Richtungen in Höhe Abzweig Zehringen nach einem Unfall gesperrt, hier ist aktuell der Rettungshubschrauber im Einsatz, vorsichtig. Die B242 ist in beiden Richtungen zwischen Siebtenfelde und Harzgerode gesperrt, hier gab es einen Unfall. Flitzerblitzer. Stehen auf der A14 Richtung Dresden zwischen Kolbitz und Wolmirstedt. Auf der A38 wird geblitzt Richtung Leipzig zwischen Leuna und dem Kreuz Rippachtal. Und wenn ihr noch mehr habt, egal ob Blitzer oder Stau, einfach anrufen. Es ist kostenfrei an der Service-Hotline. Das ist die 0800 1630 630. Oder schickt nur WhatsApp. Es geht auch. Nummer und Infos auf radio-saw.de. Danke. Gute Fahrt euch. 26 entspannt warme Grad haben wir aktuell bei euch in Eschstedt bei Gardelegen. Bis zu 28 Grad sind heute drin. Dazu gibt es weiter eine ganze Menge Sonne, kein Regen. Und auch morgen, der Dienstag, sieht gut aus. Viel Sonne, wenig Wolken und vielleicht mal so ein bisschen Tröppelei. Aber nicht wirklich Regen. Wie gesagt, eher so Tröppelei und bis zu 30 Grad.
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9: Hey zusammen, wir begleiten euch auf dem Ausflug zum Pfingstmontag. In Sachsen-Anhalt sind die Woche auch noch Ferien, Wetter passt und Musik passt auch. Wir liefern euch die beste Mischung und die meiste Abwechslung gleich mit dem aktuellen Superhit von Dermot Kennedy, Funeral. Aus unserem 2000er-Stream haben wir für euch Leona Lewis mit Bleeding Love. Und den Anfang, den macht jetzt Dua Lipa mit Houdini.

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0: Dermot Kennedy kommt morgen nach Düsseldorf. Und für Kurzentschlossene?
1: Ja.
0: Gibt noch Tickets. Hier ist Radio SAW am Pfingstmontag. Wir begleiten euch durch den Nachmittag mit ganz viel Lieblingsmusik. Gleich zum Beispiel mit 90er Sound von Charles und Eddie mit Would I Lie to You. Und vielleicht genießt ihr da ja gerade dieses sommerliche Wetter am Pool oder im Garten. Und da sagen wir jetzt erstmal Danke an alle, die heute auch auf Arbeit die Stellung halten am Feiertag. Ne, zum Beispiel an die Leute in den Rettungswachen oder an die Busfahrer oder an die Jungs und Mädels in den Tankstellen oder in den Hotels, die dafür sorgen, dass ihr über Pfingsten ein frisches Buffet habt und die Zimmer schön sauber sind. Egal wie euer Montagnachmittag aussieht, wir versorgen euch mit der besten Mischung und der meisten Abwechslung. Jetzt mit 2010er Sound von Shawn Mendes. Hier ist ein There's Nothing Holding Me Back.

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7: Gleich 4:30. Hier ist der Radio SAW Verkehrsservice, der schnellste im SAW-Land. A2 Richtung Hannover zwischen Bornstedt und Alsleben, aktuell 25 Minuten stockend nach einem Unfall im Baustellenbereich. Hier bitte vorsichtig fahren. A2 in Richtung Dortmund zwischen Kreuz Wolfsburg-Königslutter und Braunschweig-Ost, aktuell 20 Minuten stockend nach einem Unfall. A9 Richtung Berlin zwischen Turland und Dessau-Ost, aktuell 50 Minuten Stau nach einem Unfall. A36 Richtung Braunschweig, zwischen Wernigerode-Mitte und Wernigerode-Nord, 20 Minuten stockend, hier wird gebaut. Vorsichtig fahren auf der A38 in Richtung Göttingen, zwischen Leipzig-Südwest und Lützen, hier liegen Plastikteile auf der Fahrbahn. Die B185 ist in beiden Richtungen in Höhe Abzweig C.

0: erfahrt ihr das Ganze weiträumig. Flitzer, Blitzer. Na, immerhin einer, ne? Auf der A14, Richtung Dresden, zwischen Kolbitz und Wolmirstedt. Habt ihr mehr? Dann gerne anrufen. An der kostenfreien Service-Hotline. Das ist die 0800 1 630 630. Danke. Gute Fahrt euch.
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0: Schön. Immer noch richtig schönes Wetter bei uns im SAW-Land mit viel Sonne bis hin zum Sonnenuntergang. Können wir richtig genießen heute Abend. Dazu heute Abend um die 20 Grad. Aktuell 26 Grad bei euch in Lockstedt bei Oebisfelde. Kommt gut durch diesen Pfingstmontag. Für viele Kids in Sachsen-Anhalt ja der erste richtige Ferientag, ne? Für die Pfingstferien. Eigentlich wäre heute Mathe, Deutsch und Englisch dran. Stünde auf dem Plan. Dafür steht aber heute eine extra Stunde Arschbomben machen auf dem Plan. Auf unserem Plan hier steht noch sowas wie Baby Rex mit New Religion, ist ein frischer Superhit, oder Lenny Kravitz mit Fly Aways aus den 90ern, oder jetzt hier Nico Santos mit Ray of Light. Das ist die beste Mischung, die meiste Abwechslung. Das sind eure Lieblings-Superhits nur bei Radio SAW.

Achtung Autofahrer, der Radio SHW Verkehrsservice mit einer wichtigen Meldung von der A38 Richtung Göttingen. Zwischen Sangerhausen Süd und Sangerhausen West liegt ein Stützrad auf der mittleren Spur. Vorsicht, A38 Richtung Göttingen, zwischen Sangerhausen Süd und Sangerhausen West, hier liegt ein Stützrad auf der mittleren Spur.

0: Das ist euer Montag mit der besten Mischung und der meisten Abwechslung. 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
4: Ich bin Finn Riebesel, freundlieb. Guten Tag. Langsam aber sicher endet das lange Pfingstwochenende und das bringt heute auch wieder Staus auf der Autobahn. Der ADAC rechnet jetzt am Nachmittag vor allem mit viel Verkehr. Besonders betroffen sind die Rückreiserouten aus dem Süden, aber auch von Nord- und Ostsee. Und auch morgen bleibt es voll, weil in Berlin, Brandenburg, Niedersachsen, Bremen und NRW noch ein Tag länger schulfrei ist. Dann mischt sich der Rückreise mit dem Berufsverkehr. Bundesinnenminister Dobrindt sieht ein Social-Media-Verbot für Kinder und Jugendliche skeptisch. Gegenüber den Funke-Zeitungen nennt er es schwer durchsetzbar und daher wenig zielführend. Mehr von Jana Klonikowski.
5: Dobrindt sieht die Eltern in der Pflicht, was das Thema Handynutzung von Kindern und Jugendlichen angeht. Das müsse, angesichts der Gefahren von Social Media, eng begleitet werden. In vielen Ländern wird über ein Social Media Verbot für Kinder und Jugendliche diskutiert, nachdem Australien als erstes Land weltweit eines eingeführt hat. In Deutschland haben sich auch CDU und SPD für ein Verbot für unter 14-Jährige ausgesprochen. Die CSU, zu der auch Dobrindt gehört, hält davon nichts.
4: In den Regierungsparteien gibt es Kritik an möglichen Kürzungen beim Elterngeld. SPD-Fraktionsvize Schmidt sagte dem Spiegel, Familienpolitik dürfe kein Steinbruch für kurzfristiges Sparen sein. Auch CDU-Generalsekretär Linnemann warnt vor Einschnitten. Hintergrund, Bundesfamilienministerin Prien muss in ihrem Etat eine 500 Millionen Euro einsparen. Im Gespräch ist, die Bezugsdauer des Elterngeldes zu verkürzen oder die Beträge zu senken. Auf einem Spielplatz in Oberharz am Brocken ist ein 11-jähriger Junge schwer verletzt worden. Das Stahlseil einer Seilrutsche riss, während er damit fuhr. Der Junge stürzte zu Boden und zog sich schwere Kopfverletzungen zu. Ein Rettungshubschrauber brachte ihn in ein Krankenhaus. Warum das Seil gerissen ist, sollen jetzt Experten ermitteln. Die Deutsche Bahn freut sich über deutlich mehr Passagiere im Nahverkehr. Im April waren rund 12 Millionen Reisende mehr in den Zügen unterwegs, ein Plus von 10% im Vergleich zum Vorjahr. Vor allem viele Pendler sind wegen der enorm gestiegenen Spritpreise auf die Bahn umgestiegen. Verlieren verboten heißt es heute bei der Eishockey-WM für Deutschland. Aber selbst ein Sieg im letzten Vorrundenspiel gegen Großbritannien könnte nicht für das Viertelfinale reichen. Das DEB-Team muss auf einen Ausrutscher der Konkurrenz hoffen. Los geht's in Zürich um 20.20 Uhr. Die nächsten Nachrichten in einer Stunde.
6: 2 nach 4 haben wir's. Hier ist der Radio SAW Verkehrsservice, der schnellste im SAW-Land. A2 Richtung Hannover, zwischen Bornstedt und Alsleben, aktuell 20 Minuten stockend nach einem Unfall. A2 Richtung Dortmund, zwischen dem Kreuz Wolfsburg-Königslutter und Braunschweig-Ost, 20 Minuten stockend, ebenfalls nach Unfall. A2 Richtung Dortmund weiter. Die Abfahrt Lehrte Ost ist aktuell gesperrt, hier nach einem Unfall. Im Landkreis Mansfeld-Südharz ist die Straße zwischen Rottlebe-Rode und Stolberg aktuell nach einem Unfall gesperrt und Flitzerblitzer stehen. Auf der A36 in Richtung Braunschweig, Höhe Wernigerode-Nord und auf der B81 in Halberstadt in Richtung Magdeburg. Habt ihr noch mehr gesehen? Staus, Behinderungen, Flitzerblitzer? Dann gerne durchklingeln, es ist kostenfrei an der Service-Hotline. Das ist die 0800 1630 630 oder schickt uns eine WhatsApp. Nummer und Infos dazu auf radio-saw.de. Danke, gute Fahrt euch! Immer noch herrliches Wetter, bis zum Abend strahlender Sonnenschein, bis die Sonne weg ist, macht zu uns auch richtig viel Freude. Aktuell haben wir 26 Grad bei euch in Schwerz bei Landsberg. Heute Abend Temperaturen so um die 20 Grad, heute Nacht Tiefstwerte um die 8 bis 13 Grad, gut um durchzuliften. Und morgen, der Dienstag, sieht ähnlich aus wie heute der Montag. Viel Sonne, wenig Wolken, mal so ein bisschen Tröpfelei kann es geben, wird aber nicht dolle bei maximal 30 Grad.
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6: Hey zusammen, und vielleicht macht ihr euch da gerade ready für eine kleine Gassi-Runde. Wir kommen gerne mit. 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Gleich aus unserem 90er-Stream hier. Take That mit Back for Good. Bruno Mars und Rosoi haben wir für euch mit A bitte. Und jetzt der gute Laune Superhit Blink Twice von Shibuzi und Miles Smith. Entspannten Pfingstmontag euch.

Das ist euer Pfingstmontag mit ganz viel Lieblingsmusik. Hier ist Radio SAW am 25. Mai. Ich hoffe, ihr könnt das schöne Wetter genießen. Wir sorgen für die passende Musik zu den sommerlichen Temperaturen. Gleich mit gute Laune Musik aus den 2010ern von Foster the People spielen wir euch Pumped Up Kicks. Vorher gibt's Leonie, die sich gerade auf ihre vielen Konzerte vorbereitet. Im Sommer stehen eine ganze Menge Festivals auf ihrem Plan. Und nächstes Jahr, da kommt dann die nächste eigene Tour. Und dann gibt's dann natürlich noch die ganzen Gerüchte, dass Leonie angeblich mit einem neuen Album liebäugelt und schon kräftig am Werkeln ist. Ja, mal schauen, was da dran ist. Noch ist nichts bestätigt. Wir haben sie für euch jetzt mit Faded Love. Damit gelang ihr 2021 der große Durchbruch. Hier ist Radio SAW. Hier ist die beste Mischung und die meiste Abwechslung. 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
3: 16:30. Hier ist der Radio SAW Verkehrsservice, der schnellste im SAW-Land. A2 Richtung Hannover, zwischen Bornstedt und Alsleben, aktuell 20 Minuten stockend nach einem Unfall. A2 in Richtung Dortmund, zwischen dem Kreuz Wolfsburg-Königslutter und Braunschweig-Ost, 20 Minuten stockend ebenfalls nach Unfall. Landkreis Mansfeld-Südharz, hier ist die Straße zwischen Rottleberode und Stolberg nach einem Unfall gesperrt, bitte umfahrt das Ganze. Blitzer stehen. Auf der A36 in Richtung Braunschweig, Höhe Wernigerode Nord und auf der B81 wird geblitzt in Halberstadt Richtung Magdeburg. Habt ihr noch was gesehen? Blitzer oder Staus? Dann einfach durchklingeln. Das ist kostenfrei an der Service-Hotline. Das ist die 0800 1630 630. Danke. Gute Fahrt euch.
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kann es mal geben. Aber das ist ein großes Kann, das muss gar nicht. Bis zu 30 Grad auch morgen wieder. Hier ist Radio SAW, die beste Mischung und die meiste Abwechslung für euren Montagnachmittag. Gleich mit einer herrlichen Nummer, passend zum Wetter, American Girls von Harry Styles, gibt's direkt noch Koshin mit Catch. Und jetzt für euch Glockenbach und Clock Clock mit Brooklyn. Ich bin Eike Lange, ihr hört Radio SAW. Maybe

0: 16.40 Uhr. Ihr hört Radio SAW am Pfingstmontag. Und wenn heute Montag ist, dann heißt das, dass morgen Dienstag ist. Klingt doch erstmal logisch, oder? Ja, sehr gut. 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
3: Ich bin Finn Riebesel, Freundlieb. Guten Tag. Sparen beim Elterngeld? Da macht die SPD nicht mit und warnt vor weiteren Einschnitten im sozialen Bereich. Lisa Schwarzkopf mit den Infos.
4: Hintergrund ist, dass Finanzminister Klingbeil von der SPD mehrere Ministerien zum Sparen aufgefordert hat, darunter auch das Familienministerium. Der parlamentarische Geschäftsführer der SPD, Wiese, sagte der Rheinischen Post, das sei für viele junge Familien einfach zu wichtig, da müsse man woanders sparen. Vizefraktionschefin Schmidt erteilt pauschalen Kürzungen ebenfalls eine Absage. Aber auch in der Union gibt es erste Stimmen, die gegen Einsparungen beim Elterngeld sind.
3: Das lange Pfingstwochenende neigt sich dem Ende zu und das bedeutet vielerorts heute auch wieder volle Straßen. Der ADAC rechnet vor allem jetzt am Nachmittag mit viel Verkehr. Reiserückkehrer kommen dabei vor allem aus dem Süden, aber auch von der Ost- und Nordseeküste. Beamte sollen in die gesetzliche Krankenkasse einzahlen. Das fordert der Wirtschaftsweise Truger in der Neuen Osnabrücker Zeitung. Mit ihren guten Gehältern könnten sie die Finanzlage der Kassen stärken. Bisher sind die meisten Beamten privat versichert. Nächsten Monat berät der Bundestag über die Gesundheitsreform. Wo sind sie? Das Bundeskriminalamt hat heute die Kampagne Spurlos verschwunden gestartet. Im Fokus stehen 6 ungelöste Vermisstenfälle von Kindern und Jugendlichen. Sie verschwanden in ganz alltäglichen Momenten, auf dem Heimweg oder beim Einkaufen. Das BKA hofft nun auf neue Hinweise. Eine Frau hat in Blankenburg beim Spaziergang eine Würgeschlange entdeckt. Die 23-Jährige hat die 1,80 Meter lange Boa Constrictor gestern im Ortsteil Heimburg gesehen. Die Feuerwehr brachte das Tier zu einer Schlangenfarm. Unklar ist, ob die Schlange ausgebrochen war oder ausgesetzt wurde. Wolfsburg oder Paderborn? Wer spielt nächste Saison in der Fußball-Bundesliga? Das entscheidet sich heute Abend im Relegationsrückspiel. Colin Mock berichtet.
5: Klar ist, der Sieger der Partie spielt nächste Saison in Liga 1. Das Hinspiel in Wolfsburg war nämlich torlos ausgegangen. Deswegen ist der Zweitliga-Dritte aus Paderborn mit heimischer Kulisse im Rücken vielleicht leicht im Vorteil. Aber der Bundesligist hatte mit stabilen Leistungen ja dann zuletzt doch noch den direkten Abstieg verhindert. Außerdem spricht die Statistik für das Team aus dem Oberhaus. Von den bisherigen 26 Duellen setzte sich bis jetzt nur 6-mal der Zweitligist durch.
3: Die nächsten Nachrichten in einer Stunde.
6: Das ist der Radio SAW Verkehrsservice um 17.03 Uhr. Hallo auf den Straßen, hier ist der schnellste im SAW-Land. A2 Richtung Dortmund zwischen dem Kreuz Wolfsburg-Königslutter und Braunschweig-Ost aktuell 20 Minuten stockend nach einem Unfall. A2 Richtung Magdeburg Richtung Berlin zwischen dem Kreuz Hannover-Ost und Lehrte. Aufgepasst, hier steht ein defektes Fahrzeug auf der rechten Spur. Landkreis Mansfeld-Südharz, hier ist die Landstraße zwischen Rottleberode und Stolberg nach einem Unfall gesperrt. Umfahrt das Ganze hier bitte. Flitzer, Blitzer. Stehen auf der A36 in Richtung Braunschweig, Höhe Wernigerode Nord und auf der B81 in Halberstadt in Richtung Magdeburg. Habt ihr noch was gesehen? Flitzer, Blitzer oder Staus? Dann einfach kurz durchrufen an der kostenfreien Service-Hotline. Das ist die 0800 1630 630 oder schickt eine WhatsApp, geht auch. Nummer und Infos dazu auf radiosaw.de. Danke, gute Fahrt euch.
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6: Wir schauen mal zu euch nach Salzmünde, das ist bei Halle. 26 Grad haben wir bei euch. Heute Abend immer noch richtig angenehme Temperaturen um die 20 Grad. Dazu auch Sonne, bis sie denn irgendwann am Horizont verschwindet. Heute Nacht Tiefstwerte zwischen 8 und 13 Grad, gut um mal durchzulüften. Und morgen dann wieder richtig heiß bei bis zu 30 Grad und ganz viel Sonne. So ein paar lockere Wolken gibt's, aber meist bleibt's trocken. Am Mittwoch, da wird's dann wieder ein bisschen kühler, 20 bis 22 Grad, aber weiter freundlich.
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6: Hey zusammen, und da hätten wir uns doch für diesen Pfingstmontag kaum besseres Wetter wünschen können, oder? Herrlichster Sonnenschein. Ich hoffe, ihr konntet die Sonne auch ein bisschen genießen. Wir sorgen jetzt auf jeden Fall dafür, dass ihr euch einen entspannten Abend machen könnt und liefern euch ganz viel Lieblingsmusik. Gleich für euch Loi mit ihren Red Eyes. Perfekt, falls ihr gerade so ein bisschen den innerlichen Drang zu tanzen verspürt. Aus den 2000ern spielen wir euch die Kings of Leon mit Sex on Fire und jetzt Sommersound von Naked and Portugal, The Man. Hier ist für euch Glide. Das ist die beste Mischung, die meiste Abwechslung.

0: Die Kids atmen tief durch. Es sind Pfingstferien in Sachsen-Anhalt. Radio SAW hier am Pfingstmontag. Feiertag für uns alle. Heute haben nicht nur die Kids Schule frei, heute haben die meisten von uns frei. Ne? Danke an alle, die trotzdem auf Arbeit die Stellung halten, egal ob in der Tankstelle oder im Bus. Wir versorgen euch jeden Tag, den ganzen Tag mit der besten Mischung, mit der meisten Abwechslung. Gleich mit 90er-Sound von Koro und Tarlisa mit Because the Night. One Republic liefern uns ihre aktuelle Nummer, Need Your Love, die sie bestimmt auch am 19. Juni in Halle mit dabei haben. 19. Juli in Halle mit dabei haben. Ne? 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Und jetzt gibt's Lieblings-Super-Small Steps von Tom Gregory. Entspannten Abend euch.
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5: Gleich 5:30. Hier ist der Radio SAW Verkehrsservice, der schnellste im SAW-Land. A2 in Richtung Berlin, vorsichtig fahren zwischen dem Kreuz Hannover Ost und Lehrte. Hier steht ein defektes Auto im Baustellenbereich. Und Vorsicht im Landkreis Mansfeld-Südharz. Hier ist die Straße zwischen Rottleberode und Stolberg nach einem Unfall gesperrt. Bitte umfahrt das Ganze. Flitzerblitzer stehen auf der A36 in Richtung Braunschweig, Höhe Wernigerode Nord und auf der B81 in Halberstadt Richtung Magdeburg. Habt ihr noch mehr gesehen? Staus, Behinderungen, Flitzerblitzer? Dann gerne anrufen an der kostenfreien Service-Hotline. Das ist die 0800 1 630 630. Danke, gute Fahrt euch.
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5: Das Wetter heute Abend noch richtig entspannt. Aktuell haben wir 26 Grad bei euch in Schartau bei Burg. Bis zu 30 Grad sind morgen wieder drin. Heute Abend bleiben die Temperaturen auch angenehm. Heute Nacht Tiefstwerte bei 8 bis 13 Grad. Gut, um mal durchzulüften. Und morgen, wie gesagt, dann wieder richtig heiß mit einer ganzen Menge Sonne und nur wenigen Wolken, Regen. Eine ganz kleine Wahrscheinlichkeit ist da, dass mal so ein paar Tropfen runterkommen. Aber an sich bleibt es morgen trocken. 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Die beste Mischung und die meiste Abwechslung für euren Pfingstmontagabend. Gleich mit dem perfekten Song, falls ihr gerade auf dem Rückweg vom Ausflug seid. The Proclaimers spielen wir euch mit I'm Gonna Be. Aktuelle Musik gibt's von Holly Humberstone, To Love Somebody, direkt nach Ed Sheeran und Justin Bieber. Jetzt für euch I Don't Care bei Radio SAW. Ich bin Eike Lange. Schön, dass ihr mit

Ihr schmeißt den Grill an, wir sind mit dabei. Hier ist Radio SAW am Montagabend. Das lange Pfingstwochenende geht so langsam zu Ende. Eure Kids, die juckt's nicht, die haben Ferien. Aber ihr müsst morgen früh vielleicht wieder ran. Denkt dran, ne? Wecker stellen. Spätestens um 6.50 Uhr, damit ihr an die nächsten Tickets aus unserem Freiticket-Ferien kommt. Die Muckefuchs schenken euch morgen früh Tickets für den Baumwipfelpfad. So, und jetzt verscheuchen wir mal wieder die Gedanken an Arbeit und genießen diesen herrlichen sommerhaften Abend. Gleich passend dazu Sommersound von Mr. President und Coco Jumbo. Aus den 2000ern gibt's gleich Snow Patrol mit Chasing Cars und jetzt für euch Pink mit Trustful. Das ist die beste Mischung, die meiste Abwechslung. Das ist Radio SAW.

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3: Ich bin Finn Riebesel, freundlieb, guten Abend. In den Regierungsparteien gibt es Kritik an möglichen Kürzungen beim Elterngeld. SPD-Fraktionsvize Schmidt sagte dem Spiegel, Familienpolitik dürfe kein Steinbruch für kurzfristiges Sparen sein. Auch CDU-Generalsekretär Linnemann warnt vor Einschnitten. Hintergrund, Bundesfamilienministerin Prien muss in ihrem Etat eine 500 Millionen Euro einsparen. Im Gespräch ist, die Bezugsdauer des Elterngeldes zu verkürzen oder die Beträge zu senken. Beamte sollen künftig in die gesetzliche Krankenversicherung einzahlen. Das fordert der Wirtschaftsweise Achim Truger in der Neuen Osnabrücker Zeitung. Lukas Auer mit den Einzelheiten.
4: Durch die guten Gehälter der Beamten könne die Kassenlage der gesetzlichen Versicherungen gestärkt werden, sagt Truger. Dass sie da bisher rausgehalten werden, hält er für völlig falsch. Bisher sind Beamte meist privat versichert. Im Juni berät der Bundestag über die umstrittene Gesundheitsreform. Laut Gesetzentwurf müssen gesetzlich Versicherte mit höheren Zuzahlungen für Medikamente rechnen. Außerdem soll die kostenlose Mitversicherung von Familienmitgliedern eingeschränkt werden.
3: In Halle ist eine 20-Jährige bei einem Motorradunfall ums Leben gekommen. Die junge Frau krachte gestern mit ihrer Maschine gegen eine Wand. Rettungskräfte versuchten noch, sie wiederzubeleben, vergeblich. Wie es zu dem Unfall kam, ist noch unklar, die Polizei ermittelt. US-Präsident Trump rechnet im Iran-Krieg nicht mehr mit einer schnellen Lösung. Auf seiner Online-Plattform Truth Social schreibt er, beide Seiten bräuchten Zeit. Der Iran selbst spricht von Fortschritten in den Gesprächen. Von einem Friedensabkommen sei man aber noch weit entfernt. Die Deutsche Bahn hat im Regionalverkehr deutlich mehr Fahrgäste. Im April waren rund 12 Millionen Reisende mehr unterwegs als im Vorjahr, ein Plus von knapp 10%. Vor allem in Metropolregionen und beim Pendeln zur Arbeit haben die Zahlen zugelegt. Ein Grund dafür dürften die enorm gestiegenen Spritpreise sein. Für viele Menschen sei da das Deutschland-Ticket eine große Hilfe, so die Bahn. Wer sichert sich das letzte Ticket für die kommende Saison in der Fußball-Bundesliga? Die Frage wird heute Abend in Paderborn beantwortet. Der SC empfängt den VfL Wolfsburg. Im Hinspiel der Relegation waren keine Tore gefallen. Anpfiff ist um 20.30 Uhr. Die nächsten Nachrichten in einer Stunde.
5: 2:06. Hier ist der Radio SAW Verkehrsservice, der schnellste im SAW-Land. Aufgepasst im Landkreis Mansfeld-Südharz, da haben wir gute Nachrichten für euch. Die Straße zwischen Rottleberode und Stolberg ist wieder frei, die Unfallstelle ist geräumt. Aber bitte weiter vorsichtig fahren auf der A2 in Richtung Berlin, zwischen dem Kreuzhof Ost und Lehrte. Hier steht ein defektes Auto im Baustellenbereich. Flitzer, Blitzer. Stehen auf der A36 Richtung Braunschweig, Höhe Wernigerode Nord und auf der B81 in Halberstadt in Richtung Magdeburg. Habt ihr noch mehr? Dann ja, die kostenfreie Service-Hotline ist die 0800 1 630 630 oder schickt eine WhatsApp. Nummer und Infos auf radiosaw.de. Danke. Gute Fahrt euch. Wir schauen mal zu euch nach Sandersleben, das bei Hettstedt. 25 Grad haben wir bei euch. Heute Abend immer noch angenehme Temperaturen, so rund um die 20 Grad. Dazu weiter Sonne, bis sie dann irgendwann am Horizont verschwindet. Heute Nacht Tiefstwerte zwischen 8 und 13 Grad. Dazu weiter leicht bewölkt oder sogar sternklar. Bleibt trocken. Und auch morgen, der Dienstag, sieht entspannt aus mit viel Sonne und bis zu 30 Grad. So ein bisschen Tröppelei kann es mal geben, muss aber nicht. Der Mittwoch ähnlich, weiter freundlich mit Sonne, aber ein bisschen kühler bei 20 bis 22 Grad maximal. 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
2: Der Radio SAW Verkehrsservice, der schnellste im SAW-Land. Da geht's los mit der A2 Hannover Richtung Braunschweig. Vorsicht bitte zwischen dem Kreuz Hannover Ost und Lehrte. Hier ist ein Auto auf der rechten Spur liegen geblieben. Und dann nochmal die A2 Magdeburg Richtung Berliner Ring. Auch hier steht ein kaputtes Auto zwischen Lenin und dem Dreieck Werder. Alle Verkehrsmeldungen auch immer aktuell auf radiosaw.de und in unserer App. Gute Fahrt durchs SAW-Land.

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5: Ich bin Lisa Schwarzkopf. Guten Abend. Beamte sollen künftig in die gesetzliche Krankenversicherung einzahlen. Das fordert der Wirtschaftsweise Achim Truger in der Neuen Osnabrücker Zeitung. Lukas Auer berichtet.
6: Durch die guten Gehälter der Beamten könne die Kassenlage der gesetzlichen Versicherungen gestärkt werden, sagt Truger. Dass sie da bisher rausgehalten werden, hält er für völlig falsch. Bisher sind Beamte meist privat versichert. Im Juni berät der Bundestag über die umstrittene Gesundheitsreform. Laut Gesetzentwurf müssen gesetzlich Versicherte mit höheren Zuzahlungen für Medikamente rechnen. Außerdem soll die kostenlose Mitversicherung von Familienmitgliedern eingeschränkt werden.
5: In der Diskussion um ein Social-Media-Verbot für Kinder hat sich Innenminister Dobrindt skeptisch gezeigt. Er halte das für schlecht durchzusetzen und daher für wenig zielführend, so Dobrindt in den Funke-Zeitungen. In einer Umfrage hatten sich zuletzt 2/3 der Deutschen für ein Social-Media-Verbot für unter 14-Jährige ausgesprochen. Auch CDU und SPD zeigen sich bisher, anders als Dobrindts CSU, offen dafür. Auch auf EU-Ebene wird ein Social-Media-Verbot für Kinder gerade geprüft. Unbekannte haben in der Nähe von München 2 Strommasten angezündet. Der bayerische Innenminister Herrmann spricht von einem Sabotageakt und verurteilt den Anschlag scharf. In Teilen von Ismaning war kurz der Strom weg. Der Staatsschutz ermittelt jetzt. Auf einem Spielplatz in Oberharz am Brocken ist ein 11-jähriger Junge schwer verletzt worden. Das Stahlseil einer Seilrutsche riss, während er damit fuhr. Der Junge stürzte zu Boden und zog sich schwere Kopfverletzungen zu. Ein Rettungshubschrauber brachte ihn ins Krankenhaus. Warum das Seil gerissen ist, sollen jetzt Experten ermitteln. In Saudi-Arabien hat die muslimische Pilgerfahrt Hadsch begonnen. Mehr als 1,5 Millionen Gläubige sind dafür nach Mekka gereist. Erschwert wird die Pilgerfahrt durch den Iran-Krieg und das heiße Wetter. Vorhergesagt sind bis zu 47 Grad. Verlieren verboten heißt es heute bei der Eishockey-WM für Deutschland. Aber selbst ein Sieg im letzten Vorrundenspiel gegen Großbritannien könnte nicht fürs Viertelfinale reichen. Das DEB-Team muss auf einen Ausrutscher der Konkurrenz hoffen. Los geht's in Zürich um 20.20 Uhr. Die nächsten Nachrichten in einer Stunde.
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5: Da geht's los mit der A2 Hannover Richtung Braunschweig. Vorsicht bitte zwischen dem Kreuz Hannover Ost und Lehrte. Hier ist ein Auto auf der rechten Spur liegen geblieben. Und dann nochmal die A2 Magdeburg Richtung Berliner Ring. Auch hier steht ein kaputtes Auto zwischen Lenin und dem Dreieck Werder. Alle Verkehrsmeldungen auch immer aktuell auf radiosaw.de und in unserer App. Gute Fahrt durchs SAW-Land.

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Radio SAW Verkehrsservice, der schnellste im SAW-Land. Vorsicht bitte auf der A2 Hannover Richtung Braunschweig zwischen dem Kreuz Hannover Ost und Lehrte, dass dein Auto auf der rechten Spur liegen geblieben.

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2: Ich bin Lisa Schwarzkopf. Guten Abend. Innenminister Dobrindt sieht ein Social-Media-Verbot für Kinder und Jugendliche skeptisch. Gegenüber den Funke-Zeitungen nennt er es schwer durchsetzbar und daher wenig zielführend. Mehr von Jana Klonikowski.
3: Dobrindt sieht die Eltern in der Pflicht, was das Thema Handynutzung von Kindern und Jugendlichen angeht. Das müsse angesichts der Gefahren von Social Media eng begleitet werden. In vielen Ländern wird über ein Social Media Verbot für Kinder und Jugendliche diskutiert, nachdem Australien als erstes Land weltweit eines eingeführt hat. In Deutschland haben sich auch CDU und SPD für ein Verbot für unter 14-Jährige ausgesprochen. Die CSU, zu der auch Dobrindt gehört, hält davon nichts.
2: Beamte sollen nach dem Willen des wirtschaftsweisen Truger künftig in die gesetzliche Krankenkasse einzahlen. Durch ihre guten Gehälter könnten sie die Kassen deutlich stärken, sagte er der neuen Osnabrücker Zeitung. Bisher sind Beamte meist privat versichert. Truger stellte auch in Frage, ob etwa Lehrer und Professoren überhaupt verbeamtet werden müssen. Noch im Juni berät der Bundestag über die umstrittene Gesundheitsreform. Wo sind sie? Das Bundeskriminalamt hat heute die Kampagne Spurlos verschwunden gestartet. Im Fokus stehen 6 ungelöste Vermisstenfälle von Kindern und Jugendlichen. Sie verschwanden etwa auf dem Heimweg oder beim Einkaufen. Das BKA hofft nun auf neue Hinweise. Im schwedischen Göteborg ist ein autonom fahrender Bus gleich am ersten Tag mit Fahrgästen in eine Straßenbahn gekracht. Nach Angaben der Verkehrsbetriebe wurde aber niemand dabei verletzt. Der Bus war demnach zuvor problemlos im Testbetrieb unterwegs und wird jetzt überprüft. Da hat sie nicht schlecht geschaut. Eine Frau hat in Blankenburg beim Spaziergang eine Würgeschlange entdeckt. Die 23-Jährige hat die 1,80 Meter lange Boa Constrictor gestern im Ortsteil Heimburg gesehen. Die Feuerwehr brachte das Tier zu einer Schlangenfarm. Unklar ist, ob die Schlange ausgebrochen war oder ausgesetzt wurde. Wer sichert sich das letzte Ticket für die kommende Saison in der ersten Fußball-Bundesliga? Die Frage wird heute Abend in Paderborn beantwortet. Der SC empfängt den VfL Wolfsburg. Im Hinspiel der Relegation waren keine Tore gefallen. Anpfiff ist um 20.30 Uhr. Die nächsten Nachrichten in einer Stunde. Der Radio SAW Verkehrsservice, der schnellste im SAW-Land. Vorsicht da bitte auf der A2 Hannover Richtung Braunschweig. Zwischen dem Kreuz Hannover Ost und Lehrte, da ist dein Auto auf der rechten Spur liegen geblieben. Alle Verkehrsmeldungen auch immer aktuell auf radiosaw.de und in unserer App. Gute Fahrt durchs SAW-Land.

SAW-Verkehrsservice, der schnellste im SAW-Land. Vorsicht bitte auf der A2 Hannover Richtung Braunschweig zwischen dem Kreuz Hannover Ost und Lehrte, dass dein Auto auf der rechten Spur liegen geblieben. Alle Verkehrsmeldungen auch immer aktuell auf radiosaw.de und in unserer App. Gute Fahrt durchs SAW-Land.

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4: Ich bin Lisa Schwarzkopf. Guten Abend. Beamte sollen künftig in die gesetzliche Krankenversicherung einzahlen. Das fordert der Wirtschaftsweise Achim Truger in der Neuen Osnabrücker Zeitung. Lukas Auer berichtet.
5: Durch die guten Gehälter der Beamten könne die Kassenlage der gesetzlichen Versicherungen gestärkt werden, sagt Truger. Dass sie da bisher rausgehalten werden, hält er für völlig falsch. Bisher sind Beamte meist privat versichert. Im Juni berät der Bundestag über die umstrittene Gesundheitsreform. Laut Gesetzentwurf müssen gesetzlich Versicherte mit höheren Zuzahlungen für Medikamente rechnen. Außerdem soll die kostenlose Mitversicherung von Familienmitgliedern eingeschränkt werden.
4: In der Diskussion um ein Social-Media-Verbot für Kinder hat sich Innenminister Dobrindt skeptisch gezeigt. Er halte das für schlecht durchzusetzen und daher für wenig zielführend, so Dobrindt in den Funke-Zeitungen. In einer Umfrage hatten sich zuletzt 2/3 der Deutschen für ein Social-Media-Verbot für unter 14-Jährige ausgesprochen. Auch CDU und SPD zeigen sich bisher, anders als Dobrindts CSU, offen dafür. Auch auf EU-Ebene wird ein Social-Media-Verbot für Kinder gerade geprüft. Russland überzieht die Ukraine weiter mit schweren Angriffen. Diesmal hat es vor allem den Süden getroffen. In der Region Cherson sind mindestens 2 Menschen gestorben. Auch Russland meldet Tote. In der Region Belgorod sollen 2 Männer durch ukrainische Angriffe ums Leben gekommen sein. US-Präsident Trump rechnet im Iran-Krieg nicht mehr mit einer schnellen Lösung. Auf seiner Online-Plattform schreibt er, beide Seiten bräuchten Zeit. Der Iran selbst spricht von Fortschritten in den Gesprächen. Von einem Friedensabkommen sei man aber noch weit entfernt. Auf einem Spielplatz in Oberharz am Brocken ist ein 11-jähriger Junge schwer verletzt worden. Das Stahlseil einer Seilrutsche riss, während er damit fuhr. Der Junge stürzte zu Boden und zog sich schwere Kopfverletzungen zu. Ein Rettungshubschrauber brachte ihn ins Krankenhaus. Warum das Seil gerissen ist, sollen jetzt Experten ermitteln. Die Deutsche Bahn freut sich über deutlich mehr Passagiere im Nahverkehr. Im April waren rund 12 Millionen Reisende mehr in den Zügen unterwegs, ein Plus von 10% im Vergleich zum Vorjahr. Vor allem viele Pendler sind wegen der enorm gestiegenen Spritpreise auf die Bahn umgestiegen. Die nächsten Nachrichten in einer Stunde. Der Radio SAW Verkehrsservice, der schnellste im SAW-Land. Vorsicht da bitte auf der A2 Hannover Richtung Braunschweig. Zwischen dem Kreuz Hannover Ost und Lehrte, da ist ein Auto auf der rechten Spur liegen geblieben. Und A9 Halle Leipzig Richtung Berlin. Zwischen Beelitz und Beelitz-Heilstätten, da brennt noch ein Auto. Alle Verkehrsmeldungen auch immer aktuell auf radiosaw.de und in unserer App. Gute Fahrt durchs SAW-Land.

Der Radio SAW Verkehrsservice, der schnellste im SAW-Land. Auf der A2 Hannover in Richtung Braunschweig ist zwischen dem Kreuz Hannover Ost und Lehrte ein Fahrzeug auf der rechten Spur liegen geblieben. Und in Stöcken hat es auf dem Westschnellweg zwischen der Stöckener Straße und der Klappenburgbrücke einen Unfall gegeben. Alle Verkehrsmeldungen auch immer aktuell auf radio-saw.de und in unserer App. Gute Fahrt durchs SAW-Land.

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2: Ich bin Jana Klonikowski. Guten Abend. Sparen beim Elterngeld, da will die SPD wohl nicht mitmachen und warnt vor weiteren Einschnitten im sozialen Bereich. Mehr dazu von Finn Riebesel-Freundlieb.
3: Hintergrund ist, dass Bundesfinanzminister Klingbeil von der SPD mehrere Ministerien zum Sparen aufgefordert hat, darunter auch das Bundesfamilienministerium. Der parlamentarische Geschäftsführer der SPD, Wiese, sagte der Rheinischen Post, das sei für viele junge Familien einfach zu wichtig, da müsse man woanders sparen. Vize-Fraktionschefin Schmidt erteilt pauschalen Kürzungen ebenfalls eine Absage. Aber auch in der Union gibt es erste Stimmen, die gegen Einsparungen beim Elterngeld sind.
2: Beamte sollen in die gesetzliche Krankenversicherung einzahlen, das fordert der Wirtschaftsweise Truger in der Neuen Osnabrücker Zeitung. Durch ihre hohen Gehälter könnten die Beamten aus seiner Sicht die Kassen stärken. Bisher sind die meisten Beamten privat versichert. Russland überzieht die Ukraine weiter mit schweren Angriffen. Diesmal hat es vor allem den Süden getroffen. In der Region Cherson sind mindestens 2 Menschen gestorben. Auch Russland meldet Tote. In der Region Belgorod sollen 2 Männer durch ukrainische Angriffe ums Leben gekommen sein. Zum Tag der vermissten Kinder hat das Bundeskriminalamt jetzt die Kampagne Spurlos verschwunden gestartet. Dabei wird gezielt um Mithilfe bei 6 ungelösten vermissten Fällen gebeten. Hanna Messerschmidt hat die Details.
4: Im Mittelpunkt stehen 6 Kinder und Jugendliche, die zwischen 1985 und 2021 verschwunden sind, und zwar meist bei ganz alltäglichen Situationen. Auf dem Nachhauseweg, beim Einkaufen oder bei einem Ausflug. Allein letztes Jahr gab es in Deutschland fast 109.000 Vermisstenfälle. Die meisten Kinder tauchen schnell wieder auf, manche aber bleiben für immer verschwunden. Das BKA hofft jetzt auf Hinweise aus der Bevölkerung. Oft sei eine kleine Beobachtung entscheidend.
2: In Saudi-Arabien hat die muslimische Pilgerfahrt Hajj begonnen. Mehr als 1,5 Millionen Gläubige sind dafür nach Mekka gereist. Erschwert wird die Pilgerfahrt durch den Irankrieg und durch das heiße Wetter. Vorhergesagt sind bis zu 47 Grad. Die nächsten Nachrichten in einer Stunde. Der Radio SAW Verkehrsservice, der schnellste im SAW-Land. Auf der A2 Hannover in Richtung Braunschweig ist zwischen dem Kreuz Hannover Ost und Lehrte ein Fahrzeug auf der rechten Spur liegen geblieben. Und in Stöcken hat es auf dem Westschnellweg zwischen der Stöckener Straße und der Klappenburgbrücke einen Unfall gegeben. Alle Verkehrsmeldungen auch immer aktuell auf radiosaw.de und in unserer App. Gute Fahrt durchs SAW-Land.

Der Radio SAW Verkehrsservice, der schnellste im SAW-Land. Auf der A2 Hannover in Richtung Braunschweig ist zwischen dem Kreuz Hannover Ost und Lehrte ein Fahrzeug auf der rechten Spur liegen geblieben. Alle Verkehrsmeldungen auch immer aktuell auf radiosaw.de und in unserer App. Gute Fahrt durchs SAW-Land.

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1: Ich bin Jana Klonikowski. Guten Abend. Beamte sollen künftig in die gesetzliche Krankenversicherung einzahlen. Das fordert der Wirtschaftsweise Achim Truger in der Neuen Osnabrücker Zeitung. Lukas Auer berichtet.
2: Durch die guten Gehälter der Beamten könne die Kassenlage der gesetzlichen Versicherungen gestärkt werden, sagt Truger. Dass sie da bisher rausgehalten werden, hält er für völlig falsch. Bisher sind Beamte meist privat versichert. Im Juni berät der Bundestag über die umstrittene Gesundheitsreform. Laut Gesetzentwurf müssen gesetzlich Versicherte mit höheren Zuzahlungen für Medikamente rechnen. Außerdem soll die kostenlose Mitversicherung von Familienmitgliedern eingeschränkt werden.
1: In der schwarz-roten Koalition gibt's Ärger um mögliche Kürzungen beim Elterngeld. SPD-Fraktionsvize Schmidt sagte dem Spiegel, Familienpolitik dürfe kein Sparposten sein. Auch CDU-Generalsekretär Linnemann warnt vor Einschnitten. Hintergrund, Familienministerin Prien muss in ihrem Etat eine 500 Millionen Euro einsparen. Russland hat Ausländer und Diplomaten aufgefordert, Kiew so bald wie möglich zu verlassen. Hintergrund sind geplante neue Angriffe. Erst am Wochenende hatte Russland die Ukraine mit massiven Luftangriffen überzogen. Dabei kam auch eine atomwaffenfähige Rakete zum Einsatz. Das hatte bei den westlichen Verbündeten der Ukraine für scharfe Reaktionen gesorgt. Kanzler Merz sprach von einer rücksichtslosen Eskalation. EU-Kommissionschefin von der Leyen von Terror gegen Zivilisten. Die Deutsche Bahn freut sich über deutlich mehr Passagiere im Nahverkehr. Im April waren rund 12 Millionen Reisende mehr in den Zügen unterwegs, ein Plus von 10% im Vergleich zum Vorjahr. Vor allem viele Pendler sind wegen der enorm gestiegenen Spritpreise auf die Bahn umgestiegen. Bei der Eishockey-WM hat das deutsche Team seine Hausaufgaben gemacht und Großbritannien im letzten Vorrundenspiel mit 6:3 besiegt. Für den Einzug ins Viertelfinale brauchen die Deutschen aber noch Schützenhilfe der Konkurrenz. Die nächsten Nachrichten in einer Stunde. Der Radio SAW Verkehrsservice, der schnellste im SAW-Land. Vorsicht bitte auf der A2 Braunschweig in Richtung Magdeburg. In Höhe Rennau sind Personen auf der Fahrbahn. Dann nochmal die A2, Braunschweig in Richtung Hannover. Hier liegen zwischen Lehrte und dem Kreuz Hannover Ost Reifenteile auf der Fahrbahn. Und auf der A9, Berlin in Richtung Halle-Leipzig, steht zwischen Köselitz und Coswig ein defektes Fahrzeug. Alle Verkehrsmeldungen auch immer aktuell auf radio-saw.de und in unserer App. Gute Fahrt durchs SAW-Land.

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Der Radio SAW Verkehrsservice, der schnellste im SAW-Land. Es gibt keine größeren Staus oder Behinderungen, die Straßen sind frei. Alle Verkehrsmeldungen auch immer aktuell auf radiosaw.de und in unserer App. Gute Fahrt durchs SAW-Land.

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1: Ich bin Jana Klonikowski. Guten Abend. Beamte sollen künftig in die gesetzliche Krankenversicherung einzahlen. Das fordert der Wirtschaftsweise Achim Truger in der Neuen Osnabrücker Zeitung. Lukas Auer berichtet.
2: Durch die guten Gehälter der Beamten könne die Kassenlage der gesetzlichen Versicherungen gestärkt werden, sagt Truger. Dass sie da bisher rausgehalten werden, hält er für völlig falsch. Bisher sind Beamte meist privat versichert. Im Juni berät der Bundestag über die umstrittene Gesundheitsreform. Laut Gesetzentwurf müssen gesetzlich Versicherte mit höheren Zuzahlungen für Medikamente rechnen. Außerdem soll die kostenlose Mitversicherung von Familienmitgliedern eingeschränkt werden.
1: In der schwarz-roten Koalition gibt's Ärger um mögliche Kürzungen beim Elterngeld. SPD-Fraktionsvize Schmidt sagte dem Spiegel, Familienpolitik dürfe kein Sparposten sein. Auch CDU-Generalsekretär Linnemann warnt vor Einschnitten. Hintergrund, Familienministerin Prien muss in ihrem Etat eine 500 Millionen Euro einsparen. Russland hat Ausländer und Diplomaten aufgefordert, Kiew so bald wie möglich zu verlassen. Hintergrund sind geplante neue Angriffe. Erst am Wochenende hatte Russland die Ukraine mit massiven Luftangriffen überzogen. Dabei kam auch eine atomwaffenfähige Rakete zum Einsatz. Das hatte bei den westlichen Verbündeten der Ukraine für scharfe Reaktionen gesorgt. Kanzler Merz sprach von einer rücksichtslosen Eskalation. EU-Kommissionschefin von der Leyen von Terror gegen Zivilisten. Die Deutsche Bahn freut sich über deutlich mehr Passagiere im Nahverkehr. Im April waren rund 12 Millionen Reisende mehr in den Zügen unterwegs, ein Plus von 10% im Vergleich zum Vorjahr. Vor allem viele Pendler sind wegen der enorm gestiegenen Spritpreise auf die Bahn umgestiegen. Bei der Eishockey-WM hat das deutsche Team seine Hausaufgaben gemacht und Großbritannien im letzten Vorrundenspiel mit 6:3 besiegt. Für den Einzug ins Viertelfinale brauchen die Deutschen aber noch Schützenhilfe der Konkurrenz. Die nächsten Nachrichten in einer Stunde.

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Der Radio SAW Verkehrsservice, der schnellste im SAW-Land. Die B243 Seesen in Richtung Hildesheim ist zwischen Bornhausen und Rüden nach einem Unfall gesperrt. Alle Verkehrsmeldungen auch immer aktuell auf radiosaw.de und in unserer App. Gute Fahrt durchs SAW-Land.

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1: Ich bin Jana Klonikowski. Der VfL Wolfsburg ist zum ersten Mal in seiner Geschichte aus der Fußball-Bundesliga abgestiegen. Nach einer völlig verkorksten Saison verloren die Wolfsburger das Relegationsrückspiel gegen Paderborn mit 1:2 nach Verlängerung. Die Paderborner steigen damit zum dritten Mal in die Bundesliga auf. Wolfsburgs Trainer Dieter Hecking sagte nach dem Spiel bei Sat.1:
2: Das tut natürlich weh, die Enttäuschung ist auch bei mir groß, weil wir hatten eine sehr intensive Zeit in den letzten 9 bis 10 Wochen, die wir zusammengearbeitet haben. Wir haben alles versucht. Wir haben alles, auch die Spieler haben alles investiert, um den Klassenerhalt zu schaffen.
1: Für Hecking ist es der zweite Abstieg nacheinander. Letztes Jahr ging es für ihn mit Bochum runter. Aus der SPD kommt Kritik an möglichen Einschnitten beim Elterngeld. Der parlamentarische Geschäftsführer Wiese etwa sagte der Rheinischen Post, das Elterngeld sei für junge Familien zu wichtig. SPD-Finanzminister Klingbeil hatte zuvor auch CDU-Familienministerin Prien zum Sparen aufgefordert. Russland hat Ausländer und Diplomaten aufgefordert, Kiew so bald wie möglich zu verlassen. Hintergrund sind geplante neue Angriffe. Erst am Wochenende hatte Russland die Ukraine mit massiven Luftangriffen überzogen. Dabei kam auch eine atomwaffenfähige Rakete zum Einsatz. Das hatte bei den westlichen Verbündeten der Ukraine für scharfe Reaktionen gesorgt. Kanzler Merz sprach von einer rücksichtslosen Eskalation. EU-Kommissionschefin von der Leyen von Terror gegen Zivilisten. Beamte sollen in die gesetzliche Krankenkasse einzahlen. Das forderte Wirtschaftsweise Truger in der Neuen Osnabrücker Zeitung. Mit ihren guten Gehältern könnten sie die Finanzlage der Kassen stärken, so Truger. Bisher sind die meisten Beamten privat versichert. Nächsten Monat berät der Bundestag über eine Gesundheitsreform. Bei der Eishockey-WM hat das deutsche Team seine Hausaufgaben gemacht und Großbritannien im letzten Vorrundenspiel mit 6:3 besiegt. Für den Einzug ins Viertelfinale brauchen die Deutschen aber noch Schützenhilfe der Konkurrenz. Die nächsten Nachrichten in einer Stunde. Der Radio SAW Verkehrsservice, der schnellste im SAW-Land. Auf der A9 Berlin in Richtung Halle-Leipzig hat es zwischen Kleinmarzehns und dem Rastplatz Rosselquelle West einen Unfall in der Baustelle dort gegeben. Und die B243 ist zwischen Bornhausen und Rüden nach einem Unfall gesperrt. Alle Verkehrsmeldungen auch immer aktuell auf radiosaw.de und in unserer App. Gute Fahrt durchs SAW-Land.

Der Radio SAW Verkehrsservice, der schnellste im SAW-Land. Auf der A2 Berliner Ring in Richtung Magdeburg steht zwischen Nietzen und Brandenburg ein defekter PKW. Auf der A9 Berlin in Richtung Halle-Leipzig hat es zwischen Kleinmarzehns und dem Rastplatz Rosselquelle West einen Unfall in einer Baustelle gegeben. Und die B243 ist zwischen Bornhausen und Rüden nach einem Unfall gesperrt. Alle Verkehrsmeldungen auch immer aktuell auf radio-saw.de und in unserer App. Gute Fahrt durchs SAW-Land. Super.

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1: Ich bin Jana Klonikowski. Nach 29 Jahren ist für den VfL Wolfsburg erstmal Schluss mit Fußball-Bundesliga. Die Wolfsburger steigen zum ersten Mal in ihrer Geschichte ab. Riesenfreude dagegen in Paderborn. Der SC besiegte die Wolfsburger im Relegationsrückspiel mit 2:1 nach Verlängerung und machte damit den dritten Bundesliga-Aufstieg perfekt. Trainer Ralf Kettemann sagte nach dem Spiel bei Sat.1:
2: Vermutlich ein bisschen surreal und ich würde wahrscheinlich mindestens eine Nacht brauchen, um das zu realisieren. Aber am Ende nein, man kann es jetzt nicht in Worte fassen. Man hat bis gerade noch gezittert, war quasi im Spiel und jetzt heißt es erstmal ein durch den Tisch treten.
1: Sparen beim Elterngeld, da will die SPD wohl nicht mitmachen und warnt vor weiteren Einschnitten im sozialen Bereich. Mehr dazu von Finn Riebesel-Freundlieb.
3: Hintergrund ist, dass Bundesfinanzminister Klingbeil von der SPD mehrere Ministerien zum Sparen aufgefordert hat, darunter auch das Bundesfamilienministerium. Der parlamentarische Geschäftsführer der SPD, Wiese, sagte der Rheinischen Post, das sei für viele junge Familien einfach zu wichtig, da müsse man woanders sparen. Vize-Fraktionschefin Schmidt erteilt pauschalen Kürzungen ebenfalls eine Absage. Aber auch in der Union gibt es erste Stimmen, die gegen Einsparungen beim Elterngeld sind.
1: Die Sorge vor neuen massiven russischen Angriffen.